Tja, schönen guten Morgen. Willkommen zu den Jazz News bei Radio Dreieckland. Nach einigen Wochen der Würdigung von soeben verstorbenen Jazzmusikern, wie zum Beispiel beim letzten Mal Sonny Rollins, und den 100. Geburtstagen von Miles Davis und John Coltrane, wo wir noch nachlegen werden, endlich wieder Neues von der internationalen Jazzszene in Deutschland. Es hat sich einiges angesammelt. Wir begannen mit dem Titel Love It, Change in Your Leave It von der Kontrabassistin, Sängerin, Komponistin Lisa Wolf. Hat eine neue CD herausgebracht, Hand aufs Herz heißt sie. Aufgefallen ist sie mir und anderen mit ihrem Spiel beim Quartett vom verstorbenen Klarinettisten Rolf Kühn. 36 Jahre alt, zuerst Klavier gelernt und dann Gitarre und dann mit 9 Jahren E-Bass. Studium Jazz und Popularmusik und Bassstudium bei Detlef Bayer und Lukas Lindholm in Bremen und Hamburg. Sie arbeitete für die Sängerin Ulita Knaus und ist mit verschiedenen eigenen Bands unterwegs. Sie spielte mit vielen Jazzmusizierenden, unter anderem der schon ernannte Rolf Kühn, Nils Landgren, Terry Lynn Carrington, Christoph Lauer, Alma Naidu etc. etc. Mit Rolf Kühn, der ältere Bruder des Pianisten Joachim Kühn, spielte sie die beiden letzten Alben Yellow in Blue und Fearless ein. Rolf Kühn ist ja dann am 15. August 22 leider im Alter von 92 Jahren verschieden. In seiner Band machte sie sich aufmerksam. Sie erhielt 2023 den Deutschen Jazzpreis. Doch zu ihrem neuen Album Hand aufs Herz, ihrem dritten Album als Liederin. Dieser Spruch Hand aufs Herz benutzt oder bedeutet ist eigentlich, was ist dir wichtig im Leben? Ist es das Jazzspielen? Ist es das Muttersein oder beides zusammen? Zitat, also dieses im Moment Leben und nicht zu viel planen, das lernt man mit Kindern sowieso und Musik ist so etwas, was immer da ist, konstant als Ausdrucksform. So die Kontrabassistin Lisa Wolf. Wir hören jetzt noch einen zweiten Titel, We Spill.

Tja, das war Hand aufs Herz, die neue CD der Kontrabassistin Lisa Wulff. Und ihre Mitstreiter sind Adrian Hanock am Saxophon, Klarinette, Gabriel Coburger, Saxophone, Bassklarinette, Valentin Renner am Schlagzeug, Sven Kerschek an der Gitarre, Klaus Stötter Flügelhorn und sie selber am Kontrabass, Lisa Wulff. Tja, zum nächsten. Die SWR Big Band ist in Europa einer der besten Orchester des Jazz und sie haben sich einen Dirigenten und Pianisten dazugeholt, den Amerikaner John Beasley. Und das neue Album, was sie zusammen kreiert haben, heißt Invisible Piano. Und das hat eine Geschichte. Im Auftrag der SWR Big Band erhielt Beasley eine seltene Einladung. Er sollte am Klavier beginnen, ohne Grenzen improvisieren und diese rohen Ideen in mitreißende orchestrierte Werke verhandeln. Die ersten musikalischen Skizzen entstanden in einem unerwarteten Ort in der Staatsgalerie Stuttgart. Bewegt von der ihn umgebenden bildenden Kunst begann Beasley melodische Ideen leise in sein iPhone zu singen. Und hielt so die Inspiration in dem Moment fest, in dem Emotion auf Fantasie traf. Tja, unter den Werken, denen er begegnete, an der Wand, befand sich ein Gemälde von Max Ernst mit dem Titel Invisible Piano. Das Bild blieb ihm im Gedächtnis und wurde schließlich zum Titel des Albums. Im Zentrum des kreativen Prozesses steht das unsichtbare Piano, der Steinway Spirio, ein revolutionäres Selbstspielklavier, das jede Nuance der Darbietung aufzeichnen und wiedergeben kann. Und als diese Technologie mit Beasleys weitreichendem musikalischen Denken verschmolz, entwickelte sich Invisible Piano zu einer Studie darüber, wie musikalische Ideen widerhallen, sich verändern und Gestalt annehmen, nicht nur im Klang, sondern auch in Form, Farbe und Struktur. Das Album enthält 5 Originalkompositionen und 2 Arrangements von John Beasley, der neben der SWR Big Band auch als Dirigent und Pianist fungiert. Und da wollen wir doch jetzt mal reinhören. Das erste Stück heißt Concentric und das zweite Can't Hide Love.

Tja, das war die SWR Big Band mit dem Pianisten John Beasley. Und er hat auch die Stücke komponiert. Außer zwei. Kommen wir zu Hans Lüdemann, Pianist. Er hat ein großartiges Ensemble, ein europäisches Ensemble zusammengestellt, der Trans-Europe Express Ensemble. Und er hat sich eine Gastmusikerin, das hängt mit dem Land zusammen, das jetzt das Thema sein soll, die Türkei. Eine fantastische Ney-Spielerin, die türkische Flöte, Burcu Karadag heißt sie. Hans Lüdemann und sein Oktett, bestehend aus französischen und deutschen Musikern, begab sich 2019 mit dem Projekt On the Edge auf eine Reise durch Europas Grenzregion. Nach dem ersten Album, das die Hörer durch Nordafrika führte, entführten der zweite und dritte Teil der Reihe sie nach Skandinavien und Italien. Italien haben wir, glaube ich, vorgestellt hier in der Sendung. Die vierte Folge widmet sich der Türkei und präsentiert die Ney-Spielerin Burcu Karadag als Gastkünstlerin. Die Reihe On the Edge soll 5 Regionen innerhalb und außerhalb der Europäischen Union bereisen und ein farbenfrohes, vielschichtiges Bild des europäischen Jazz zeichnen und den Zusammenprall musikalischer Elemente und Kulturen spürbar machen, wenn das auch so in der Politik immer ist. Wünschenswert auf jeden Fall. Die vierte Folge der Reihe widmet sich der Türkei. Wie gesagt, Gast ist Burcu Karadag, eine international renommierte Meisterin und Botschafterin der Ney-Flöte. Die Ney ist ein Schlüsselinstrument der orientalischen und türkischen Musik so sehr, dass ihre Tonleitern nach verschiedenen Ney-Flötentypen benannt sind. Und selbst die spirituellen, meditativen Praktiken des Sufismus wären ohne sie undenkbar. Zwischen 2021 und 2024 verbrachte Lüdemann mehrere Künstlerresidenzen in der Türkei. Seine Begegnung mit der Ney, die sich sowohl in Spieltechnik als auch im Klang radikal von der westlichen Flöte unterscheidet, eröffnete ihm Anknüpfungspunkte zur türkischen Musik und regte ihn gleichzeitig dazu an, neue Kompositionsansätze zu suchen, zunächst als Duettpartner von Karadag und später durch ihre Einbindung in die Arbeit von On the Edge. Ja, jetzt hören wir doch mal rein. Ein etwas längeres Stück. Es heißt Sedaraban Variations.

Das war Hans Lüdemann und sein Trans-Europe Express Ensemble. Ja, und die Mitstreiter sind vom Feinsten. Er selber am Piano, Yves Robert an der Posaune, Angelika Nissier am Altsaxophon, Alexandra Grimal am Tenor und Sopran, Rishi Subi an der Violine und Electronics, Ronny Raupe, der Berliner Gitarrist, dann Chris Däubler am Bass, Clara Däubler am Bass und Dejan Terzic am Schlagzeug und Percussion und die türkische Neyflutistin Boşu Karadak. Kommen wir zu einem Altvorderen des deutschen europäischen Jazz, Christoph Lauer. Er hat ein Soloalbum aufgenommen, es heißt Odyssea Sonorum, und er hat nur 3 Titel dort eingespielt. Und der Hintergrund: Christoph Lauer, ganz kurz, der Sohn eines Pfarrers aus Melsungen, bekommt früh Klavierunterricht und spielt zunächst Cello, bis er auf das Saxophon umsteigt. Er spielt mit Carla Play unter anderem, United Jazz und Rock Ensemble, Volker Kriegel Band, dem Hessischen Rundfunk, des Jazz Ensemble und seit Beginn der 90er Jahre in der NDR Big Band. Pendelt so zwischen Hamburg und Frankfurt. Und weitere große Namen, mit denen Lauer gespielt hat, natürlich Joachim Kühn, Mangelsdorf und Dauner, Jens Thomas und viele, viele andere. Der Journalist Peter Kemper hat eine Laudatio veröffentlicht. Zitat: Lauer ist in den letzten 3 Dekaden zu einem der sprachmächtigsten Saxophonisten Europas gereift. Seine Eloquenz zeigt sich allein auf dem Saxophon. Hier kann er frei und ausschweifend artikulieren, was ihn bewegt, was er denkt und fühlt. Das Saxophon wird zum Sprachrohr, zum universellen Kommunikationsmittel, das mit Tönen und ihren Nuancierungen oft mehr sagen kann als Worte vermögen. So Peter Kemper. Ja, mit der jüngsten Saxophoneinspielung Odyssea Sonorum, seit mehr als 10 Jahren die erste unter seinem eigenen Namen, betritt Lauer ein für ihn neues Terrain. Ohne instrumentale Begleitung kreiert er mit Tenor- und Sopransaxophon einen Klangraum, den er ganz allein musikalisch gestaltet. Das Album enthält Live-Aufnahmen aus einer Konzertreihe, die Christoph Lauer zusammen mit der Jazz-Initiative Frankfurt 2019 ins Leben gerufen hat. Ja, und das sind jetzt Titel, die er 2025 eingespielt hat. Und da hören wir jetzt von mit einem Titel, ist auch etwas länger. Und der heißt This is for Heinz, und da bin nicht ich gemeint, sondern der großartige Vorbild von Christoph Lauer, der Heinz Sauer, ebenfalls aus der Frankfurter Szene, und der lebt noch. Hervorragender Tenorsaxophonist. This is for Heinz, ein Solo-Vortrag des Tenorsaxophonisten Christoph Lauer.

Tja, das war ein Ausschnitt aus seinem Soloalbum Odyssea Sonorum, Christoph Lauer. Es ist nie zu spät, mit 63 Jahren noch ein Debüt vorzulegen. Der Schlagzeuger Andy Gillmann, erstes Soloalbum Akustik Impulse heißt es, präsentiert ihn nicht nur eigene Kompositionen, sondern auch Bearbeitungen von Werken von Piazzolla, Edith Piaf und Richard Galliano. Und die Band besteht aus Klavier, Akkordeon, Kontrabass und Schlagzeug und bei einigen Stücken vom virtuosen Gypsy-Gitarristen Joshua Stephan verstärkt. Ja, Andy Gillmann, 63 Jahre, wie gesagt, Jazz-Schlagzeuger, Musikpädagoge und Autor. Und das Letztere, da hat er die meiste Zeit wohl verbracht. Bei dem Schlagzeuger Peter Weiß hat er 6 Jahre gelernt, in Arnheim studiert und trat mit der Funkband Sixpack mit Harald Schmidt im Düsseldorfer Komödchen auf. Da hat man ihn vielleicht auch gesehen. Er begleitete Schlagersänger und spielte in Musicals. 1996 Lehrauftrag für Drumset an der Musik Hochschule in Köln und Wuppertal, Veröffentlichung von Lehrbüchern über das Drumset und so weiter. Viel als Sideman unterwegs und super noch im gereiften Alter unter seinem Namen eine Jazzplatte zu veröffentlichen. Denn das war ja seine eigentliche Leidenschaft. Und wer spielt da alles mit? Ich habe schon den Joshua Stephan erwähnt an der Gitarre. Da gibt es noch den Heinz Hocks am Akkordeon. Dann der schon etwas bekanntere Pianist Benjamin Schäfer am Piano. Ralf Cetto am Kontra und E-Bass und er selber am Schlagzeug. Akustik Impulse heißt es und wir hören jetzt noch 2 Stücke, Wupper, Fado und Kind of Smooth. Und morgen gibt's wieder Jazz, die Jazz-Matinee und abends um 18 Uhr Jazz-Spezial und am nächsten Samstag zur gewohnten Zeit die Jazz-News. Dies durch die Sendung begleitete sie der Heinz Dillmann und ich sage Tschüss.

Mit einer gewissen Schwere beginnt diese wie immer einstündige Ausgabe von Die Welt ist eine Scheibe bei Radio Dreiklang Freiburg. Son of Mainz nannte sich das eben gehörte Stück, ein Song aus der immer an seinem Hut steckenden Feder von David Eugene Edwards. Ein Song, der sich vielleicht am besten bei einer Fahrt auf einer Wüstenstraße genießen lässt und mit einem gewissen unterschwelligen schamanistischen Approach aufwartet. David Eugene Edwards, der ominöse, eigenwillige Frontmann von Woven Hand und davor bei 16 Horsepower, zeigt auf seinem zweiten Soloalbum Mercurial Silence eine im Vergleich zu den Bandalben mit Woven Hand abgeänderte Version seines musikalischen Über-Ich. Auffällig ist auf Mercurial Silence nicht nur die Einbettung der Songs in elektronische Umgebungen, die sich über die Nutzung mehr oder weniger als solche erkennbarer programmierter Drumbeats als auch Synthesizer generierter Soundteppiche sowie der Nutzung von FX-Bässen äußert, sondern auch ein gegenüber den Bandalben leicht abweichender Mikrofonsound und die Nutzung von Effekten, was David Eugene Edwards wie immer prägnanten, fordernden und klagenden Gesang und dem unverwechselbaren Stimmausdruck eine modifizierte Note verleiht. Das Songwriting an sich ist durch und durch Edwards, der außerdem wie gewohnt seine akustische Gitarre folkig und auch rockig zum Einsatz bringt. Die verwendeten vielschichtigen Texturen und die Verwendung einer breiteren Klangpalette stehen den eher traditionellen Arrangements gut und erweitern die räumliche Tiefe und die Kraft seines songwriterischen Ausdrucks. Hier ein weiteres düsteres Stück mit interessantem Drumbeat-Panorama im Hintergrund von David Eugene Edwards, einem Hexameter.

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Durch dunkle Gefilde treibt es die schottische Band The Twilight Sad einmal mehr auf ihrem 6. Album It's the Long Goodbye, dem 1. Album seit 7 Jahren. Der Albumtitel verweist wohl weniger auf ein drohendes Bandende als vielmehr auf die textliche Verarbeitung düsterer Themen wie Krankheit und Tod. Das zunächst mit elektronischen Texturen beginnende Waiting for the Phone Call handelte eben vom Warten auf den Anruf aus dem Krankenhaus, der eventuell die Todesnachricht überbringen könnte. Dank des mächtigen Gitarreneinsatzes bekommt dieser Song einen tollen Spin. Das The Twilight Sad Album It's the Long Goodbye erzählt in vielen Songs, so auch den beiden, die wir hier in Die Welt ist eine Scheibe hören, von Krankheit und Tod der Mutter von Twilight Sad Sänger James Graham, aber handelt doch auch ganz allgemein von der Verletzlichkeit des Menschen. Textlich ist es nicht nur ein sehr persönliches Album, sondern musikalisch auch das bislang zugänglichste Album von The Twilight Sad. Kraftvoll eingesetzte Gitarrenwände stehen oft im Kontrast zum charismatischen, Gefühle auf der Zunge tragenden Gesang von Songwriter James Graham, der oftmals fast im immer wieder eindrucksvoll einsetzenden Gitarrensturm von Andy McFarlane zu versinken scheint. New Wave-Einflüsse treten bisweilen stärker als bislang zutage, auch Keyboard-Klänge mit etwas Zuckerguss in Moll. Das lautmalerische Gitarrenspiel ist dennoch wohl dosiert eingesetzt, sorgt für eine prickelnde, ständige Bedrohlichkeit in den oftmals auch melodisch zärtlich wirkenden Songs von The Twilight Sad. Ein weiterer dunkler Gewitterhimmel öffnet sich jetzt von der Band durch ein hohes Maß an Intensität und Emotionalität bespielt. The Twilight Sad fahren weiter durch die Dunkelheit in dem Song Attempt a Crash Landing, Theme.

Deathwish. Auf dem Pfad des Thanatos unterwegs ist hier der junge Belgier Joachim Liebens mit seiner Band The Haunted Youth auf dem Album Boys Cry 2, einem erstklassigen Album, das auf faszinierende Weise nach einem Durchlauf bereits, zumindest bei mir, zum Erhitzer wurde, mit seiner Mischung aus New Wave, Shoegaze und Dream Pop und zudem eine zerbrechliche Männlichkeitshaltung nicht nur im Albumtitel an den Tag legt. Auf dem zweiten Album lassen The Haunted Youth die fragile Bedroom-Pop-Unschuld des ebenfalls kultverdächtigen Debütalbums Dawn of the Freak hinter sich und schlagen einen vergleichsweise konfrontativeren, emotional aufgeladeneren Weg ein. Druckvolle Songs mit oft lautem Gitarreneinsatz finden sich hier auf Boys Cry 2, aber auch gut inszeniertes Laut-Leise-Spiel und exzellentes Songwriting und haufenweise zum Sterben schöne Melodiebögen. Das Spiel mit zerbrechlichen Melodien und Momenten zwischen Verzerrung und Aggression ist extrem gut gelungen, wenn Intimität mit explosiver Energie kollidiert. Ist das hier der Beginn von Emo New Wave? Ein Hauch der minimalistischen Atmosphärik der Gitarre der ersten VXX-Scheibe schwingt hier mit, in dem unter die Haut gehenden, sich dann doch recht voll, weich und wolkig gebärdenden Emo-Song von The Haunted Youth.

Ja, so klingt die Eiszeit. Nach wie vor voller guter Ideen steckt die 2008 gegründete dänische Band Ice Age, die sich dennoch auch auf dem 6. Album wiederum in einem fest abgesteckten, aber in verschiedene Richtungen dehnbaren musikalischen Rahmen bewegt. Mit dem neuen Album For Love of Grace and the Hereafter verstärkt sich der immer schon gute Eindruck der Vorgängeralben. Ice Age aus Kopenhagen haben es auch hier bei Songs wie dem eben gehörten Star und gleich auch bei Amber richtig gut raus. Postpunk britischer Prägung mit tollem, sprödem Schrammel-Indie-Gitarren-Riffing zu verbinden und in Dance-Punk-Jangle-Gewittern mit leicht atonalen Klampfereien-Haltung zu bewahren. Das Songwriting widersetzt sich auf originelle Weise den Klischees und zeigt, was alles möglich ist in Postpunk-infiltrierten Songlandschaften, gepaart mit Elias Rönnenfelds Texten, die vor apokalyptischer Intimität brennen. Das macht einmal mehr eine Menge Spaß, wie Ice Age aus der dänischen Diaspora Richtung UK winken. Hier sind sie nochmal zu hören mit dem sich toll entwickelnden Abtempo-Song Amber.

so zackig unterwegs kann Internet-Support sein, völlig ohne Chat-Funktion mit irgendeiner KI. Der Hintergrund des eben gehörten Songs der schottischen Band Conscious Pilot ist eine zunächst gewaltsam verlaufende Konfrontation mit einem Einbrecher in den Bandproberaum, bei der sich aber herausstellte, dass es sich bei dem Eindringling um Bassist Jack Sharp handelte, der nach dem Verlust seiner Schlüssel durch das Fenster geklettert war. Mit Frische und coolem Drive wartet die junge Band Conscious Pilot aus Glasgow hier auf ihrem Debütalbum Human Poultry auf, das nach zwei 2024 veröffentlichten EPs erscheint. Und zwar mit coolen Offbeat-Punk-Gitarren und exzellenten ungewöhnlichen Ideen beim Songwriting und adäquat textbezogenen musikalischen Umsetzungen, die es in sich haben, innerhalb des oft nervös wirkenden und viele Überraschungen beinhaltenden, etwas arty daherkommenden, aber auch sehr direkt wirkenden Post-Punk-Sounds. Von Conscious Pilot dürfen wir noch einiges erwarten, aber genügend Spaß bereiten sie jetzt schon mit Songs wie Ode to Ronnie.

Ode to Ronnie. Vom Debütalbum Human Poetry des Quartetts Conscious Pilot aus Glasgow gegen Ende einer einstündigen Ausgabe von Die Welt ist deine Scheibe bei Radio Dreieckland Freiburg. Adieu, sagt Götz Adler. Wir können uns wiederhören in 14 Tagen an gleicher Stelle, gleiche Welle, hier bei Radio Dreieckland um 21 Uhr. Und jetzt geht's noch für den Rest von Die Welt ist eine Scheibe um eine neue Vision eines ehemaligen Bandmitglieds der britischen Formation Black Midi. Human Poetry von Conscious Pilot wurde übrigens produziert von Seth Evans, der bei Black Midi und Jordy Greep schon bei Alben hinter den Reglern saß. Und gerade ist mit dem Debütalbum von My New Band Belief bereits das nächste Album aus den Überbleibseln der momentan eher nicht bestehenden Prog-Post-Punk-Jazz-Hardcore-Band Black Midi erschienen, in Gestalt des allerdings weniger mit Post-Punk und Hardcore in Verbindung zu bringenden Debütalbums der Band mit dem etwas bemüht arty klingenden Namen. Die chaotisch genial virtuose Musikgrammatik seiner Ex-Band Black Midi ist auch Teil des Kanons des Debütalbums von My New Band Belief. Dahinter steckt der ehemalige Black Midi-Bassist und zweite Frontmann dort, Cameron Picton. Ausgangspunkte seines Songwritings bei My New Band Belief sind meist halbakustische gezupfte Gitarrenlinien, in denen sich eine fingergewandte altenglische Folkschule spiegelt, bisweilen Streicherparts und Kammermusikal. Bohai kommt dazu, kurze, vielsagende, aufgebauschte Andeutungen von Opulenz und sich mehr und mehr aus minimalistischen Anfängen materialisierende Songpodeste, in denen progressive Anflüge zu Himmelsflügen ansetzen. Die Songs von My New Band Belief nehmen sich Zeit und bewegen sich scheinbar assoziativ durch unterschiedliche emotionale Ebenen und werden in allen möglichen Beleuchtungen eindrucksvoll mit viel Dynamik und unter Mithilfe zahlreicher MusikerInnen in Szene gesetzt. Hier ist My New Band Belief mit In the Blink of an Eye.

Schönen guten Abend, hier ist Babylon Calling Reggae bei Radio Dreieckland. Am Mikrofon der Reggae-Doktor an der Technik der Luko. Und heute geht es um Reggae-Songs rund um das Wort wahr. Es geht also nicht immer nur um War im Sinne militärischer Auseinandersetzung, sondern wie eben zum Beispiel bei Bob Marley eher um den Kampf gegen Rassismus, Ungerechtigkeit und Unterdrückung. Marleys Song basiert ja lose auf einer Rede von Haile Selassie, die hat der 1963 vor der UNO gehalten. Jetzt, dem ersten Block, haben alle Songs bequemerweise denselben Titel, Warmonger. Das sind auch nicht nur Kriegstreiber im klassischen Sinn, sondern auch Menschen, die mit Gewalt die Zivilgesellschaft in Unruhe und Unfrieden stürzen. Wie schon gesagt, Titel brauche ich gar nicht mal vorlesen, Warmonger heißen sie alle die Tunes. Der erste kommt von Freddie MacGregor und stammt aus Mitte der 80er Jahre, bevor Yami Bolo weitermacht, genau 10 Jahre jünger, 1995 als 7-Inch erschienen, direkt danach die Combination dazu mit Matt Cobra. Dann nochmal ein Sprung in die frühen 80er, Barry Brown, eine Produktion von Flubber Holt, dem Bassisten der damals sehr angesagten, auch berühmten Roots Reddix Band, als 12-Inch erschienen in seiner Zeit. Und dann was relativ Aktuelles aus dem Jahr 2024, Benjamin und die 18th Parallel, das ist auf Roots Records als Single erschienen, ein Label aus der Schweiz. Der Warmonger Block wird eröffnet von Freddie MacGregor.

0: Yo, wow, Monga. Das zieht sich ja durch mehrere Jahrzehnte, wie wir gehört haben. Gab auch noch andere Songs von Evident Blender, glaube ich, noch eins gab. Ja, noch ein paar mehr. Und wir kommen jetzt aber zu Themen, die ein bisschen mehr zeitlicher fokussiert waren. Zum Beispiel Sound Clash und Sound War. Das kam in den 80ern, späten 80ern eigentlich auf. Damals haben sie zum Teil von Sound War gesprochen. Wurde aber auch noch in den 90ern verwendet, wobei es da noch ein Unterthema gibt. Da geht es meistens um irgendwelche überempfindliche, blödsinnig maskuline, paranoide Poser-Songs. Schon so ein Blick kann im Prinzip eine Provokation sein. Das Kernmotiv lautet in etwa: Komm mir bloß nicht irgendwie schräg, ich bin der Härteste und lass mir absolut nichts bieten. Da hören wir in der Mitte 2, nicht Bounty Killer und hier okay. Aber zuerst mal Sound War von Barrington Levy und Beanie Man. Das war tatsächlich bekannter unter dem Titel Two Sounds aus dem Jahr 95. Danach eben der angesprochene Bounty Killer If I War ist ein aggressiver Poser-Song. Wer blöd macht, kriegt Ärger. TOK If I War, ähnliche Richtung, 5 Jahre jünger aus dem Jahr 2000, noch 2 Jahre jünger, 2002 erschienen. Sanchez Ward, das ist dasselbe Rhythm wie sein Hit Frenzy hatte. Und zuletzt nochmal Beanie Man mit Lyrics War aus dem Jahr 2004 über den Slang-Tang Rhythm. Zuerst vielleicht der größte Hit in dem Block: Barrington Levy und Beanie Man, Two Sounds oder Sound War.
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Aber wir machen das ein bisschen sauberen Sound, gehen zurück in die 70er. In dem Jahrzehnt erschienen nämlich die meisten Songs, die sich um Gang War, Tribal War oder War in the City drehten. Der Hintergrund, die Zeit von späten 60ern bis in die frühen 80er waren politisch sehr, sehr schwierig auf Jamaika. Späten 60er gab es eine dicke Dürre. Viele Menschen, die auf dem Land gewohnt haben, haben ihre Lebensgrundlage verloren, sind in die Städte geströmt. Aber dort haben auch Lebensmittel gefehlt, die Preise sind angestiegen. Es gab dann viele Bereiche im öffentlichen Dienst, die gestreikt haben, Polizei, Feuerwehr, auch im Gesundheitssystem. Die Wirtschaftskrise und das Chaos führen zu einer politischen Krise. Jamaika wird zum Randschauplatz im Kalten Krieg, in dem die Linke und die Rechte, die PNP und JLP, unterstützt von den USA, also über die CIA bzw. Kuba und die USR auf der anderen Seite, die ringen um die politische Macht im Land. Beide Lager werden von bewaffneten Gruppen unterstützt. Diese Gangs oder Tribes überziehen Jamaika oder zumindest die Großstädte mit Gewalt und Morden. Man spricht von Gang War oder Tribal War. Es herrschen teils bürgerkriegsähnliche Zustände auf Jamaika. Es gibt öffentliche Unruhen, politische Komplotte und Putschversuche. Mehrfach muss die Regierung den nationalen Notstand ausrufen. Also die Notstandsgesetze treten in Kraft. State of Emergency. Es gibt sehr, sehr viele Songs aus den 70ern, insbesondere die direkt oder indirekt davon handeln. Das wäre ein eigenes Feature, das ich schon lange plane, für 2-3 Sendungen. Ziemlich komplexe Geschichte, aber auch interessant. Kommt irgendwann mal. Jetzt nur ein paar dieser Songs, hauptsächlich aus den 70ern oder mal aus den 70ern, mit dem Wort War oder Tribal War. Gang War als erstes von Wayne Wade. Aus dem Jahr 75, 76 eine spärliche Produktion von Yabby Yuba, lokale Hit auf Jamaika, und darum war es damals gleich auf 2 Wayne Wade LPs drauf. Third World mit Tribal War. Third World läuft ja selten bei Bubble and Calling, weil die Hardcore-Reggae-Fans die Band ein bisschen schmähen wegen ihrer vielen Rock-Elemente in der Musik. Aber es waren gute Musiker, das sind gute Musiker, zum Teil leben sie noch, und besonders in den 70ern haben sie noch gute Songs gemacht. Die ihre Version von Dress heißt es, ihr Tribal War, ist auf ihrer zweiten LP drauf, 96 Degrees in the Shade. Als drittes Dillinger mit War is Over, das ist die DJ-Version zur vermutlichen erfolgreichsten Release des Songs Tribal War. Josh Nux hat es gesungen, auf Joe Gibbs erschienen, angeblich geschrieben, auch gesungen von John Holt. Aber 4 Jahre früher ist der Song schon von Little Roy veröffentlicht worden, so dass ich also eher davon ausgehe, dass der den Song auch geschrieben hat. Die Ovations danach mit Too Much War, iRoy über einen sehr, sehr tiefen Rhythm, Death Trap oder Franco Nero heißt der, mit War and Friction, die Mighty Diamonds aus den späten 70ern, früher Donovan Germain Produktion, der hat ja später das Penthouse Studio in den 90ern das Label betrieben. Mighty Diamonds, Why War in The City. Last War beendet den Block von Sub Pau. Die Vocals sind von Barris Hammond. Sub Pau ist auch so eine Band, die mit Elementen aus Pop, Disco und Jazz experimentiert hat. Der Rhythm von dem Song ist 2006 wieder populär geworden durch Calibert's Come Around. Also, alles klar, jetzt geht's los mit Tribal War, Gang War und so weiter. Und zwar mit Wayne Wade.

Last War von Sub Pau. Wir bleiben so etwa in der Zeit. Naja, es geht jetzt so ein bisschen auf und ab, aber ich will neuer werden im nächsten Musikprojekt. Da gibt's wieder mehrere Warsongs. Meistens geht's erneut um soziale Ungerechtigkeit, aber es sind auch ein paar, die aus der Reihe schlagen. Der erste nicht, Tug of War Games. Tug of War Games ist eigentlich Tug of War ist eigentlich Tau ziehen. Lux the Castle hat den Song gemacht aus dem Jahr 1983. Danach Scar War von The Majors aus dem Jahr 1964. Produziert von Prince Buster. Das ist so ein Black Empowerment Song. Toots singt One Last Stop in the Jungle am Anfang und dann später We're going to Broadway for the first time. We're out of the jungle. Everything is alright. War ein großer Hit. Bekannter als Broadway Jungle, erschien auch als Dog War. Danach ein Instrumental Tune von Rico Scar Wars. Da greift das Thema der Star Wars Science Fiction Kinofilms auf. Der ist Mai 77 ins Kino gekommen. Aus dem Jahr stammt auch die Nummer. War eine Kultscheibe, weil sie nur als Maxi damals erhältlich war. Viel gesucht und lange sehr teuer. Vor ein paar Jahren ist aber ein Re-Release als Single erschienen. Als nächstes Nehemiah Reed Family War. Tja, da geht es um Familienstreit aus dem Jahr 68 und dann nochmal eine Nummer, die so deutlich am Rand liegt, The Ruts Jawa aus dem Jahr 1979. Die Ruts sind eigentlich eine UK-Punk-Rock-Band, die so ab 77, glaube ich, ziemlich erfolgreich waren. Die sind auf einem Rock Against Racism-Konzert von der englischen Reggae-Band Misty Roots entdeckt worden. Die haben dann auch ihren ersten Song produziert und auf ihrem eigenen Label veröffentlicht. Die haben Ruts, haben viele Reggae-Elemente in ihrem Sound, sind sehr kultig gewesen, aber haben nur kurz Erfolg gehabt. 1980 ist ihr Sänger an der Überdosis Heroin gestorben. Später haben sie die anderen Musiker nochmal als Ruts DC zusammengetan und unter anderem ein Doppelalbum mit Mad Professor aufgenommen. In dem Lied Jawa geht es um Unruhen im Londoner Bezirk Thousall im April 1979. Da hat die Polizei heftig zugeschlagen, gaben Toten und mehrere Verletzte. Ein schöner dubbiger Part ist fast richtig Reggae. Aber so los geht's erstmal mit den besagten Tug of War Games von Luxley Castle.

organisierten und zentral gelenkten bewaffneten Gruppen aus. Also das sind dann meist Streitkräfte von Staaten oder zumindest irgendwie Separatisten oder ähnliches. Gut, ins jetzige Jahrtausend aber gesagt, da kommen wir zu Sly und Robbie. Leider beide mittlerweile dahin gegangen. Billy McLean lebt noch, War is Over hat er 2016 noch für das Taxi-Label aufgenommen. Das ist ein harter Dubreggae gegen Gewalt im Allgemeinen. Mein Innocent Blood und Liebe und Glaube als Lösung. Shabba Ranks kommt danach mit einer Mecha-Combination featuring Stephen Marley, Sizzler, Bounty Killer, Ayoctane und Beanie Man. War Games aus dem Jahr 2017. Dean Fraser, nochmal ein Instrumental. War in the East aus dem Jahr 2003. Damals am 20. März sind die USA und die sogenannte Koalition der Willigen in den Irak einmarschiert, um Saddam Hussein und sein Regime zu stürzen. Naja, besser ist dadurch nicht viel geworden. Und heute, das Lied ist weiterhin aktuell, heute Israel und USA gegen Iran. Also noch immer War in the East und in Libanon. Ach Gott, die armen Schweine da unten. Anyway, der Rhythm übrigens Fade Away. Und als letztes noch Sound of War aus dem Jahr 2018 von den italienischen Zwillingen Jacopo und Lorenzo Garcia. Das sind die Köpfe der Band Mellow Mood. Das ist so ein richtiger Rundumschlag. Kritik am Kapitalismus, am politischen System und seinen Vertretern. Und ja, genau. Trump, Clinton und die NATO, die kommen alle darin vor. Aber erstmal, War is over. Bitte, Mac.

über Lowmood, habe ich ja schon erzählt. Die zwei Jungs und ihre Band. Im nächsten Block geht es zumindest bei den ersten zwei Tunes um, ja, eigentlich den globalen Krieg, World War III, No Nuclear War. Michael Jett macht den Anfang, danach Peter Tosh von seinem letzten Album vor seiner Ermordung ist nicht eins seiner besten geworden. Das Nuclear War lassen wir mal kurz anlaufen. Danach ein interessanter Song aus dem Jahr 64 von Lord Brunner. Das ist ein Kollege aus Trinidad, der war da schon sehr erfolgreich als Calypso-Artist und ist dann nach Jamaika gekommen, enorm erfolgreich als auch dort im Calypso, hat aber auch ein paar andere Songs aufgenommen. Hier ein Ska im Studio One mit The Shakes, da spielten auch Check Me Too und die ganzen Kollegen mit. Und sein Großvater kam angeblich aus dem Kongo, singt er zumindest in dem Song Congo War. Der Hintergrund, also stark verkürzt und vereinfacht, nach der Unabhängigkeit des Kongos von Belgien 1960 meutert die kongolesische Armee, also es waren wirklich Kongolesen, und zwar deswegen, weil nur belgische Soldaten Offiziere werden durften in der Armee. Das ist natürlich völliger Blödsinn. Es gab Ausschreitungen, bürgerkriegsähnliche Zustände und die ehemalige Kolonialarmee, die noch im Land war, aber kaserniert, die ist dann ausgerückt, um Ordnung zu schaffen. Das war gegen die getroffenen Abkommen. Der Ministerpräsident, der erste Patrice Lumumba, bietet die UNO um Hilfe, die auch Truppen schickt, und die UNO und der Westen wollen Lumumba aber nicht im Kampf gegen die Separatisten an der Grenze unterstützen, sodass der Kongo zu zerfallen droht, und Lumumba wendet sich in seiner Not an die Sowjetunion und macht sich so die USA zum Feind. Die unterstützen daraufhin Lumumbas Gegner Mobutu. Lumumba wird schon 1961 verschleppt und ermordet. Mobutu erhielt ein paar Jahre später nach einem weiteren internen Gekämpfe der Diktatur, die bis 1997 andauert. Kongo war von Lord Brunner. Danach noch wieder die jamaikanischen Themen, Gewalt in der Stadt und in der Gesellschaft, Deadly Lady, War Between the Systems und nochmal den Yami Bode, den wir vorhin schon mal gehört, mit Glock War Gone War. Glock ist eine österreichische Schnellladepistole, die noch heute noch immer als eine der besten ihrer Klassen gilt. Und die war damals schwer angesagt auf Jamaika. Okay, World War III, Mikey Dredd, da geht's um den Krieg der Welt.

0: glaube ich, auf vierte Nummer damals auf Yami Bulus eigenem Leben. Yami Nifuni erschienen. Gonwa Yami Bulu aus dem Jahr 92. Jetzt schließen wir praktisch nochmal ein Vorhin eines Tribal War so ein bisschen an. War in the City ist auch immer das Thema über die ganzen Jahrzehnte. Passt dann auf Jamaika in den Ghettos. Ist immer relativ viel Gewalt unterwegs. Es gab ja auch später in den 90ern Songs, zum Beispiel haben ja Wucho-Banden, Brian und Tony Gold, Tony Rebel und Terry Gunsey nochmal Tribal War aufgewärmt und neu gemacht. Das Songmotiv War in the City stammt eben auch aus der Zeit in den 70ern, hält sich aber lang. Es gibt ja auch immer wieder Don't Bring Your Guns to Town und ähnliche Sachen. Ich lasse aber jetzt nur Songs aus den 90ern und 2000ern laufen. Zuerst mal Nadine Sutherland mit einer Cover eines Bob Andy Songs von 1976, War in the City. So heißen übrigens die meisten Songs, die dann kommen. Earl Cunningham aus dem Jahr 2018 mit dem Jingle Anfang, New Roots auf Red Robin Records. Danach Ginger, War in the City of Harmony House von Paris Hammond produziert. Dann haben wir vorhin singen hören. Get in the Groove ist der Rhythm. Und Michael Prophet, wenn man den auch noch unterbringt, hat 1998 Warren City für Joe Arriva oder Joe Fraser aufgenommen. Das ist der Sohn vom Mad Professor und sein Nachfolger bei Arriva Records. Gut, und wenn die Zeit wirklich noch übrig ist, was ich schwer bezweifle, dann gibt es noch ein bisschen Dub hinten raus. Ich hoffe, das hat euch gefallen, war eher eine Musiksendung als eine Message-Sendung. Gibt mal wieder andere, wo ich ein bisschen mehr über ein Thema erzähle. So was einfach mehr gemischt durch die verschiedenen Jahrzehnte. Und ja, genug gelabert. In 2 Monaten hören wir uns wieder. Ich sag tschüss, der Luku sagt tschüss.
1: Ciao.
0: Und ich hoffe, ihr hattet einen schönen Abend und habt weiterhin ein Nadine Sutherland, War in the City. Ciao.

Tja, einen schönen guten Morgen, liebe Hörerinnen und Hörer. Jetzt um 11 Uhr und eine Minute. Herzlich willkommen hier bei Radio Dreieckland Freiburg UKW 102,3 MHz zu einer neuen Folge von Back to the Garage, die Nummer 839. Genau die Folge, die es letzte Woche nicht gegeben hat. Technikschwierigkeiten bedingt, sozusagen Spätfolgen des kurzen Stromausfalls vorfolgenden Donnerstag um 17.27 Uhr. Und so gibt's genau die Musik, die ich für vorigen Samstag vorbereitet habe, zu hören. Unter anderem den Schluss dieses Albums der Cryptones aus Südfrankreich. Neues aus dem Hause Rouge Records. Aus La Spezia in Italien, wo der Jamie ja im Moment seinen Frühlingsurlaub verbringt. Natürlich die Peewees. Für den Jamie. Und ansonsten bleibt einfach dran, wie gehabt. Hört zu, bis es fertig ist. Am Mikrofon ist der Andreas und los geht's mit der zweiten und auch letzten Single einer Formation aus Topeka im US-Bundesstaat Kansas. Iguanas heißt die Band und ihre Single Living in a Vacuum aus dem Jahr 1987.

Die Iguanas aus Topekan, US-Bundesstaat Kansas, Living in a Vacuum und Flight of the Iguana. Diese Formation, die hat 1985 ihre Debütsingle veröffentlicht. Dann gab es 1987 und 88 je ein Album und 1987 die gerade eben gehörte Single. Damit ist die Diskografie dieser Formation der Leguane erschöpft. Kommen wir daher jetzt um 11 Uhr und 10 Minuten hier in Back to the Garage Nummer 839 bei Radio Dreieckland Freiburg UKW 102,3 MHz an diesem hochsommerlichen Samstagvormittag. Hier drin ist's wohl temperiert. Ich habe aber vergessen, mein Thermometer mitzubringen. Auf jeden Fall, dem Jamie würde es hier drin gefallen. Und der Jamie, der ist jetzt in Italien, sein Frühlingsurlaub in La Spezia. As usual, sage ich mal. Und aus La Spezia kommen ja die Peewees. Wenn der Jamie dort ist, dann spiele ich ja immer was von den Peewees, von denen ja vorgestern vor 7 Wochen am 9. April 2026 ihr Album More Scraps erschienen ist als Einzelveröffentlichung. Ursprünglich war das Teil einer 30 Jahre Jubiläums Boxset von den Peewees und auf diesem More Scraps Album da ist drauf so ein Sammelsurium von irgendwie Single B-Seiten und Obskuritäten und wie solche Dinge halt gestrickt sind. Vor 5 Wochen haben wir ja schon mal was davon gehört. Und jetzt habe ich hier 3 Coverversionen ausgesucht. Zunächst ein Stück im Original von Bob Dylan. Baby, I'm in the mood for you. Das entstammt dem Peewees Original vom 9. Mai 2024. Die B-Seite ihrer 12. Single. Pink durchsichtig war die, zumindest die, die wir hier aufliegen hatten. Vorletzte Woche von einem halben Jahr in Back to the Garage Nummer 813. Daran anschließend dann ein Stück im Original aus März 1960 von Eddie Cochran. Cut Across Shorty. Und als drittes die Peewees Version von I Should Have Known Better. Der Beatles aus ihrem ersten Film A Hard Day's Night vom Juli 1964. Das haben wir hier schon mal von Vinyl-Single der Peewees gehört. Und zwar am 30. März 2024 in Back to the Garage Nummer 732. Das Ganze war die 3. Single der Peewees. Hier jetzt die 3 Coverversionen aus ihrem vorgestern vor 7 Wochen als Einzelveröffentlichung erschienenen More Scraps Album, beginnend mit Baby, I'm in the mood for you aus La Spezia in Italien, die Peewees.

Für den in La Spezia in Italien frühlingsurlaubenden Jamie die Peewees aus La Spezia mit diesen drei Coverversionen: Baby I'm in the Mood for You im Original von Bob Dylan, dann Cut Across Shorty von Eddie Cochran und I Should Have Known Better der Beatles aus dem vorgestern vor 7 Wochen am 9. April 2026 als Einzelveröffentlichung erschienenen More Scraps Album der Peewees. Und wie zuvor gesagt, diese Peewees Version von I Should Have Known Better, die haben wir von Vinyl Single hier bei Back to the Garage in der Nummer 732 gespielt am 30. März 2024, anderthalb Monate bevor erschienen ist unsere gegenwärtige Back to the Garage komplett Langspielplatte, nämlich Brand New Start von den Cryptones. Das Album ist am 15. Februar 2024 erschienen und die Cryptones auf dem Album sind 6 Leute. Die haben sich 1987 gegründet, hervorgegangen aus 2 im Vorfeld zerfallenen Bands. Und ich habe mal gesagt, die stammen aus dem Süden Frankreichs. Mittlerweile kann ich hier lesen, aus Marseille sind die Cryptones. Und von ihrem Album vom eben 15. Februar 2024, Brand New Start, da fehlen uns noch die letzten 3 Songs. I Need You, New Life und Brother and Sister aus Marseille, die Cryptones.

Die Cryptones aus Marseille in Frankreich mit den drei Schlussnummern I Need You, New Life und Brother and Sister ihres Albums Brand New Start, das am 15. Februar 2024 erschienen ist. Die nächste komplett Langspielplatte hier bei Back to the Garage, das, denke ich, wird sein das einzige Album der Double Nord Spies, 1992 erschienen unter dem Titel Going Nowhere with the Double Nord Spies. Ein Jahr drauf, 1993, ist dann mit zwei Bonustracks versehen, erschienen als Volume 5 der Teen Trash Serie von Music Maniac Records, und Volume 1 davon, das waren die Cryptones. Das jetzt nur nebenbei um 11.32 Uhr gleich 33 Minuten hier bei Back to the Garage, Radio Dreieckland Freiburg, UKW 102,3 MHz, Nummer 839, und da kommen wir jetzt zu Neuem aus dem Hause Rouge Records in Toulouse. Das sind ja die, die A, nur 7-Inch-Platten veröffentlichen, und B, deren Veröffentlichungen so aussehen, als wären sie irgendwie zwischen 1960 und 66 in den Läden gestanden. Und vor 9 Tagen, am 21. Mai, sind zwei neue Rouge Records Platten erschienen. Zum einen die, die wir gleich hören, von einer Band aus Lausanne in der Schweiz, und zum anderen von The Datura 4, aber dazu mehr nächste Woche, wenn der Jamie mit an Bord wieder ist. 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Klingt so, als wenn es dem Jamie auch gefallen würde. Vielleicht hört das ja jetzt bei seinem Urlaub in La Spezia in Italien. Die Giant Robots aus Lausanne. Dann ihre vor 9 Tagen am 21. Mai erschienene Rouge Records Single-Veröffentlichung.

Aus Lausanne in der Schweiz, die Giant Robots mit ihrer vor 9 Tagen am 21. Mai erschienenen Rouge Records Single Spooky Signs und Goodbye. Die zweite Rouge Records Neuerscheinung von vor 9 Tagen, die stammt von den The Tour of Four, von denen ja in 20 Tagen ein ganzes neues Album erscheint. High on the Low Brow wird das heißen und da bin ich schon mal mächtig gespannt drauf, angehörst der beiden Vorabs, die es dazu gibt. Aber diese Rouge Records Single von Dom Mariani und den seinen The Tour of Four, die gibt's nächste Woche hier bei Back to the Garage zu hören, wenn da Jamie mit dabei ist. Bis dahin. Jetzt eine EP, die geht zurück auf die letzte Back to the Garage Sendung von vor 2 Wochen. Da haben wir ja gehört, Musik von The Gnomes. Alle Songs ihrer 12-inch Single-Sided Maxi-Single vom 13. Mai. Thinking of You, Don't Worry, Magic Man, A Matter of Time. Und die Gnomes aus Frankston in Australien, deren Gitarrist und Sänger Jay Miller, der hat auch Solo-Platten fabriziert und veröffentlicht. 2024 ein Kassettenalbum Cows and Sheep und im gleichen Jahr auch eine EP, am 18. Februar 2024 aufgenommen. 4 Songs recorded in 4 hours. Und zwar sind das Coverversionen She's So Fine, I Want to Be Your Driver, The Girl Can't Help It und It's in Her Kiss. So die Reihenfolge auf dieser EP von Gnome, wie sich Jay Miller von den Gnomes aus Frankston, Australien einfach nennt. Ich bin mir nicht sicher, ist das jetzt eine rein digitale Angelegenheit, wozu es dann online ein Bild gibt, das aussieht wie eine Schallplattenhülle? Keine Ahnung. Wir hören das Ganze jetzt hier. Eben aufgenommen, diese 4 Songs in 4 Stunden am 18. Februar 2024. Jay Miller von den Gnomes, alias Gnome, seine erste EP mit diesen Coverversionen.

Jay Miller, Sänger und Gitarrist der Gnomes aus Frankston in Australien, mit seiner in 4 Stunden am 18. Februar 2024 aufgenommenen EP mit Coverversionen She's So Fine, I Want to Be a Driver, The Girl Can't Help It und It's in Her Kiss. Seine zweite Solo-EP vom 3. Januar 2025 gibt's alsbald hier bei Back to the Garage zu hören. 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Zum Schluss der heutigen 839. Da hören wir jetzt gleich eine Band aus Boston, wo die Formation in den 1980er Jahren führend war in der Bostoner Alternative-Szene. Die Rede ist von Johnny and the Jumper Cables. Die haben wir hier erstmal bei Back to the Garage gehört in der Nummer 787 vom 10. Mai 2025. Da waren sie zu hören mit ihrem Song auf diesem Here's Stanton Park EP Sampler aus dem Jahr 1991, und aus dem gleichen Jahr stammt auch ihre dritte und letzte Single. Ihre zweite Single, die haben wir vor 15 Wochen hier gehört, am 7. Februar, und hier habe ich jetzt eben ihre dritte aufliegen und auch noch eine limitierte Fassung. Durchsichtig burgundrotes Vinyl. Erschienen auch 1991. Die hören wir jetzt gleich. Dann ist das gewesen. Am Mikrofon war der Andreas. Nächste Woche ist der Jamie dann frisch aus seinem Frühlings-Italien-Urlaub dabei wieder. Bin mal gespannt, was er mitbringt. Wäre das erste Mal, dass er von da nichts mitbrächte. Aber bis dahin, jetzt hier mit den besten Wünschen für euch ein schönes Wochenende, liebe Hörerinnen und Hörer. Das heute hochsommerlich und morgen gewittrig sein soll, werden, wird, irgendwie in dieser Art. Johnny and the Jumper Cables, ihre dritte und letzte Single aus dem Jahr 1991. Kiel Wasser heißt die A-Seite und Georgia Skinheads Must Die, die B-Seite. Ich würde mal sagen, nicht nur die Skinheads aus Georgia. In diesem Sinne, liebe Hörerinnen und Hörer, bye bye, jetzt hier mit Johnny and the Jumper Cables.

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Hallo und herzlich willkommen zum Infomagazin bei Radio Dreieckland. Ihr hört die Ausgabe vom 12. Juni 2026 und da wird es zum ersten um die morgige Demo in Freiburg gegen den geplanten Kahlschlag am Sozialstaat gehen. Es reicht, Sozialabbau stoppen, so das Motto. Und die GEAS-Reform wird seit heute auch in Deutschland angewandt. Der Flüchtlingsrat Baden-Württemberg wendet sich gegen die weitere Einsperrung und die Einschränkung der Bewegungsfreiheit von Flüchtlingen. Etwas wie das Studierendenwerk auch für Azubis, das wäre ein großer Traum, meinen die Azubis gegen rechts, auch dazu hört ihr Näheres. Und dann wichtige Neuigkeiten aus dem Migrationsausschuss. Zentral: Das Land verweigert Freiburg die Befreiung von der Bezahlkartenregelung, die die Stadt eigentlich

0: am Augustinerplatz in Freiburg auf. Im Aufruf heißt es, es reicht. Die Merz-Regierung plant einen beispielslosen Kahlschlag am Sozialstaat. Sie will an unserer Gesundheit und Pflege sparen, an der Hilfe für Kinder, Jugendliche und Menschen mit Behinderung massiv kürzen und unsere Renten noch weiter drücken. Der 8-Stunden-Tag soll gekippt und der Kündigungsschutz aufgeweicht werden. Zitat Ende. Über die Demo haben wir mit Annika und Anni, aktiv bei der Freiburger Linkspartei und im Bündnis Es reicht Sozialabbau stoppen, gesprochen.
1: Was hat jetzt dafür gesorgt, dass ihr gesagt habt, wir müssen auf die Straße?
2: Also die Regierung, die hat ja schon eigentlich von Beginn ihrer Amtszeit richtig losgelegt mit Sozialabbau, mit der Abschaffung des Bürgergelds, mit der Streichung von Sprachkursen für Geflüchtete. Und jetzt in den letzten Monaten kam wirklich alles Schlag auf Schlag, sodass wir auch erstmal so ein bisschen wie so mit dem Rücken zur Wand standen und dachten so, krass, die meinen es wirklich ernst mit den ganzen so Kürzungen, die sie halt schon quasi von vornherein angekündigt haben. Und jetzt soll es halt wirklich an so ganz grundlegende Rechte gehen, einmal halt an grundlegende Arbeitsrechte. Und es soll eigentlich wirklich in fast jedem sozialen Bereich gekürzt werden. Und wir finden, das ist einfach ne, die Grundlage des sozialen Zusammenhalts. Das ist Wasser auf den Mühlen der AfD, was da gerade passiert. Und wir können es einfach nicht zulassen.
1: Ja, vielleicht auch noch ein paar Punkte, die euch jetzt ganz persönlich besonders ärgern, besonders aufregen an den Reformplänen.
3: Ja, also es sind auf jeden Fall, wie Anni gerade schon gesagt hat, eigentlich wirklich alle Menschen betroffen. Und das ist wirklich, es soll bei der Rente, das Rentenniveau soll wahrscheinlich gesenkt werden, es soll gekürzt werden, also generell das Renteneintrittsalter soll erhöht werden. Und das, obwohl jetzt schon super viele Rentnerinnen und Rentner in Armut leben und auch das Renteneintrittsalter tatsächlich die letzten Jahre schneller gestiegen ist als die Lebenserwartung. Es soll bei Kindern, Jugendlichen und Menschen mit Behinderung gespart werden. Vielleicht magst du da gleich nochmal was zu sagen, Anni. Es soll bei dem 8-Stunden, es hat Anni auch gerade schon gesagt, der 8-Stunden-Tag soll angegriffen werden. Was ich halt auch krass finde, ist das ganze Thema mit der Gesundheit, also sowohl unsere körperliche als auch psychische Gesundheit. Es soll bei der Psychotherapie gespart werden oder bei den Psychotherapeutinnen besser gesagt. Und eben die sogenannte Reform der gesetzlichen Krankenversicherung, das würde wirklich auch alle treffen, nicht nur die Menschen, die in der Pflege arbeiten, weil da tatsächlich versteckte Tarifdeckelungen drin wären, aber auch einfach die Patientinnenversorgung gefährden, weil wir sehen irgendwie die letzten Jahre, das System ist sowieso schon komplett am Limit und jetzt soll da noch weiter gespart werden. Versicherte sollen höhere Eigenbeteiligungen zum Beispiel für Medikamente bezahlen. Es soll nicht mehr möglich sein, Angehörige mitzuversichern. Das heißt, es ist so ein eine versteckte Erhöhung für Familien, also was den Beitrag angeht. Ja, und das ist einfach super schockierend, wie viele Menschen da wirklich von betroffen wären. Genau.
1: Ja. Anni, wolltest du noch was ergänzen, oder?
2: Ja, gerne. Ich glaube, was mich so am emotionalsten oder am wütendsten daran macht, ist, dass halt genau in Bereichen gekürzt werden soll, die so zur grundsätzlichen Versorgung einfach gehören. Das sind einfach Grundrechte, um die es da geht. Während gleichzeitig Milliarden, also hunderte Milliarden in Aufrüstung gepulvert werden. Das ist eigentlich unser Geld, ne? Das ist das Geld, das uns allen für unsere öffentliche Versorgung zusteht. Und das wird eben in Aufrüstung mit imperialen Interessen einfach auch gepulvert. Plus, es gab zahlreiche Berichte, dass einerseits das Armutsrisiko immer weiter steigt in Deutschland und auf der anderen Seite eben reiche Leute in Deutschland immer reicher werden. Also die Zahl der Milliardäre steigt und so weiter und die werden immer noch nicht gerecht besteuert. So, und uns wird eigentlich literally das Geld aus der Tasche gezogen. Gerade.
3: Genau, es findet einfach nach wie vor eine Umverteilung, aber von unten nach oben statt und nicht umgekehrt, wie es eigentlich sein sollte.
1: Ihr habt es selber vorhin schon gesagt, der Sozialabbau ist jetzt schon ein bisschen länger im Gang. Ihr habt auch angesprochen die drastischen

0: Kürzung beim Bürgergeld, das jetzt Grundsicherung für Arbeitssuchende heißt. Und ja, dort soll es ziemlich schnell wirklich massive Kürzungen weit unter das Existenzminimum geben können, was ja letztlich insbesondere wohl auch für zum Beispiel alleinerziehende Frauen dafür sorgen könnte, dass da die Obdachlosigkeit wirklich steigt in der Konsequenz. Bisher ist dieser ganze Sozialabbau trotzdem meinem Eindruck nach relativ geräuschlos abgelaufen. Ihr macht jetzt, organisiert jetzt eine Demonstration. Bisher, also war es aber so, zumindest nach meinem Eindruck, selbst bundesweit so relativ still. Also die Wohlfahrtsverbände haben sich vielleicht nochmal geäußert, aber einen breiteren Protest konnte man bisher nicht wahrnehmen. Was habt ihr dazu Thesen, woran das liegen könnte, dass es bisher so geräuschlos abgelaufen ist?
1: Naja, vielleicht einfach, also ich kann das von mir selber berichten sozusagen, dass so eine Art wie so Perplexität irgendwie vorhanden ist. Also das ist so ein großes Maßnahmenpaket, also Reformpaket wird es ja immer so bezeichnet, was ja einfach nicht stimmt, weil es einfach ein riesiges Kürzungspaket ist. Und das ist einfach so riesig, dass, glaube ich, gerade viele so in einer Schockstarre vielleicht auch sind und vielleicht auch noch gar nicht so richtig begreifen, wie viele Menschen tatsächlich davon betroffen sind. Und das sind am Ende wirklich die große, große Mehrheit. Also eigentlich fast wir alle sind davon betroffen. Und ich glaube einfach, dass es eher wie so eine Art, es ist noch gar nicht richtig angekommen bei den Menschen, könnte ich mir vorstellen.
2: Ja, und gleichzeitig wird ja irgendwie alles, also so der Alltag von Menschen wird einfach immer stressiger. So die Mieten werden immer höher, man muss irgendwie immer mehr dafür arbeiten. Also es wird einfach immer enger so im Alltag und die Energie, die dann übrig bleibt, um sich mit solchen Themen auseinanderzusetzen, die ist einfach sehr gering. Und ich glaube, die Regierung hat aber auch da ziemlich gezielt halt auch darauf gesetzt, da wirklich alles Schlag auf Schlag zu bringen, dass wir erstmal völlig in Ohnmacht da sitzen und gar nicht wissen, was wir eigentlich machen sollen. So.
0: Wenn diese ganzen jetzt diskutierten sozialen Einschnitte durchkommen würden, was hätte das für gesellschaftliche Auswirkungen?
2: Also ich würde sagen, es hätte auf jeden Fall Auswirkungen aufs Armutsniveau, das ja jetzt schon quasi auf Rekordniveau ist. Hat jetzt letztens der Paritätische Wohlfahrtsverband auch eine Studie dazu rausgebracht, weil eben bestimmte Leistungen immer mehr dann an den individuellen Geldbeutel geknüpft sind, gerade was Gesundheit, Pflege und so weiter anbelangt, Rente. Also es gibt ja jetzt schon auch eine unglaubliche Altersarmut, total viele Leute, die noch nebenher Pfandflaschen sammeln müssen, um über die Runden zu kommen. Das wird alles ansteigen. Auch Jugendobdachlosigkeit ist immer höher und da ja auch massiv in der Jugendhilfe gekürzt werden soll, jetzt vielleicht auch beim Elterngeld und zum Beispiel auch sowas wie der Unterhaltsvorschuss, da werden sehr, sehr viele Kinder und Jugendliche auch betroffen von sein und massiv von Armut gefährdet sein.
0: Die Demo am Samstag in Freiburg wird federführend von der Linkspartei organisiert. Wäre es angesichts der Wichtigkeit des Themas nicht ratsam, erstmal eine parteiunabhängige Bewegung außerhalb der Parlamente aufzubauen, die auch für Nicht-Linkspartei-Wählende anschlussfähiger vielleicht wäre?
1: Also wir sind ja gestartet, weil klar, die Initiative kam irgendwo auch von der Bundesebene der Linken, aber es war die Idee sowieso, ein großes, breites Bündnis von Anfang an zu gründen und so eine Art Sozialratschlag daraus zu machen, eben aus möglichst vielen sozialen Trägern, Organisationen, auch den Gewerkschaften und eben so viele Menschen wie möglich eben da zusammenzubringen, auch einfach betroffenen Perspektiven. Genau.
2: Ja, und ich glaube, Das Ding ist halt, wir stehen gerade so mit dem Rücken zur Wand, ne? Und mit der Linkspartei haben wir einen potenziellen parlamentarischen Arm. Und ich glaube, es geht auch total darum, da in der Hinsicht quasi die Linkspartei auch einfach an unsere Interessen zu binden. Und ich glaube, da gibt es gerade ein unglaubliches Potenzial. Deswegen sind wir auch unter anderem beigetreten. So, wir sind jetzt auch keine ParteisoldatInnen sozusagen. Und genau, und ich glaube, es geht einfach darum, diesen parlamentarischen Arm versuchen für uns zu nutzen, für unsere Interessen. Und es ist aber auf jeden Fall so, dass wir jetzt als Linkspartei das quasi zwar initiiert haben, so, aber da jetzt nicht langfristig im Vordergrund stehen wollen, sondern die Ressourcen, die wir haben, nutzbar machen wollen für die Bündnisse, die sich da aufbauen. Und es sollen einfach wirklich breite Bündnisse werden aus Gewerkschaften, vor allem auch betroffenen Organisationen, die von diesen Kürzungen massiv betroffen sind. Und genau, und wir hoffen, dass, ja, dass die ein oder anderen da dann auch quasi ihre Vorbehalte gegenüber eines Bündnisses, das die Linkspartei initiiert hat, dann auch im Kontakt mit den Bündnissen vielleicht aufgeben können.
0: Stichwort große Bündnisse. Eine Demo alleine wird noch nicht den großen Umschwung bewirken. Wie wollt ihr als Bündnis gegen Sozialabbau dann auch nach der Demo perspektivisch weitermachen?
1: Ja, genau. Also es gibt jetzt konkret nach der Demo am 27. auch noch eine Kundgebung von Verdi. Die war auch mit auf dem Aufruf schon dabei. Da wird es auf jeden Fall weitergehen. Und natürlich geht es auch nach der sogenannten Sommerpause weiter. Wir wissen nicht, über was noch jetzt konkret abgestimmt wird vor der Sommerpause, aber es ist klar, dass nach der Sommerpause es weitergehen wird, sowohl natürlich im parlamentarischen Betrieb, aber das heißt, wir müssen auch weiter den Druck aufrechterhalten und natürlich reicht da jetzt eine Demo und eine Kundgebung reichen nicht aus. Das ist ganz klar, dass wir dann weitermachen müssen und vielleicht auch einfach die Dringlichkeit dann nochmal deutlicher wird, wenn eben im vor der Sommerpause jetzt im Juli schon über gewisse Dinge abgestimmt wurde.
0: Medial ist ja gerade eigentlich omnipräsent zu hören. Es brauche Reformen, Deutschland brauche unbedingt Reformen. Was wären denn Änderungen, die ihr jetzt mittragen würdet oder auch politische Änderungen, die es eurer Meinung nach statt der jetzt vorgestellten Reform geben könnte, geben müsste?
2: Also wir würden keine Reform, die gerade quasi vorgeschlagen wird, von der Regierung mittragen. Ganz klar, es muss Geld her, so, das ist klar. Aber wir sind auf jeden Fall dafür, dass das eben von denen geholt wird, die viel davon haben. Die werden immer noch nicht gerecht besteuert. Die zahlen anteilig weniger als wir quasi DurchschnittsverdienerInnen. Und das kann einfach nicht sein. Das heißt, das wäre wirklich so eines der ersten relativ einfach zu bedienenden Räder auch. Es gibt ja in zahlreichen europäischen Ländern eine Vermögensteuer. Das gibt es in Deutschland nicht. Die gab es mal. Es gibt keinen Grund, warum die weiterhin ausgesetzt bleiben sollte, gerade wenn eben Geld gebraucht wird. Und dann braucht es wirklich massive Investitionen in die soziale Infrastruktur und Maßnahmen, die eben soziale Ungleichheit bekämpfen, weil wir stehen eben auch einfach vor einer zunehmenden Faschisierung dieser Gesellschaft und wir können die nur aufhalten mit wirklich sozialer Politik, damit, dass wir der AfD das Wasser abgraben und das geht am besten, wenn wir soziale Ungleichheit verringern.
0: Dann abschließend einfach noch einmal von euch ein Aufruf, warum am Samstag um 14 Uhr in Freiburg auf die Straße.
2: Also diese Maßnahmen, diese Kürzungsvorschläge, alles, was jetzt geplant ist von der Regierung, betrifft uns einfach alle auf so einem existenziellen Level. Und wir werden die Auswirkungen davon in den nächsten Jahren alle zu spüren bekommen auf unterschiedlichen Ebenen. Und wir sind gerade dabei, leider der Regierung aus CDU und SPD eigentlich freie Fahrt dabei zu lassen, unsere Grundrechte abzubauen, in einem Sozialstaat zu leben. Und wir dürfen das einfach nicht zulassen. Es gibt historische Beispiele, dass Massenbewegungen sowas aufhalten können und darauf setzen wir. Und wenn wir genügend Leute sind, dann schaffen wir das auch.
1: Genau, ich würde vielleicht als Positivbeispiel Albanien nennen, was wir gerade irgendwie mitbekommen, auch in den Medien. Da haben sich Tausende, Hunderttausende Menschen zusammengefunden, die demonstrieren gegen diesen Kauf von dieser Insel und aber auch die Korruption in der Regierung. Und man sieht einfach, je mehr Leute zusammenkommen, desto mehr Druck kann man aufbauen. Und tatsächlich wurde da das Vorhaben erstmal gestoppt. Also ich bin da einfach der Meinung, je mehr wir sind, je lauter wir sind, desto wahrscheinlicher ist es, dass es wir auch einfach dem Ganzen Einhalt gebieten können.
0: Unter dem Motto, es reicht, Sozialabbau stoppen, findet am Samstag eine Demonstration statt am Augustinerplatz in Freiburg. Wir haben über die Demonstration mit Annika und Anni gesprochen, aktiv jeweils bei der Linkspartei in Freiburg und im Bündnis. Es reicht, Sozialabbau stoppen. Bei der Demonstration sollen dann auch verschiedene Akteure zusammenkommen und das Bündnis Perspektive noch deutlich größer werden.
3: Die Demo Es reicht, Sozialabbau stoppen. Am Samstag, den 13. Juni um 14 Uhr auf dem Augustinerplatz in Freiburg.

0: Seit diesem Freitag, den 12. Juni, wird das viel diskutierte gemeinsame europäische Asylsystem, kurz GEAS, angewandt. Pro Asyl nennt es die umfassendste Verschärfung des Asylrechts seit 30 Jahren, unter anderem mit beschleunigten Asylverfahren, mehr Freiheitsbeschränkungen und Haft. Der baden-württembergische Flüchtlingsrat appelliert an die neue baden-württembergische Landesregierung, die vorhandenen Spielräume bei der Umsetzung der GEAS-Reform im Sinne einer menschlichen Flüchtlingspolitik zu nutzen. Über die Forderung haben wir mit Anja Bartel vom baden-württembergischen Flüchtlingsrat gesprochen.
1: Was ändert sich für Geflüchtete in Baden-Württemberg jetzt mit der Anwendung der GEAS-Reform?
2: Ja, tatsächlich ändert sich unter Umständen ganz schön viel. Also die GEAS-Asylrechtsreform ist eine der umfassendsten Reformen der letzten Jahrzehnte und wird an sehr vielen Aspekten dazu führen, dass die Rechte von geflüchteten Menschen weiter eingeschränkt werden. Die GEAS-Reform hat ja in einem Kontext stattgefunden, in dem das politisch intendierte Ziel ganz klar war, dafür zu sorgen, dass weniger geflüchtete Menschen nach Europa fliehen. Und daher sind die abschottungspolitischen Elemente in dieser Reform sehr stark. Das äußert sich konkret darin, dass neue Asylverfahren an den europäischen Außengrenzen geschaffen werden sollen. Unter anderem auch in Baden-Württemberg, und dass es sehr, sehr viele Möglichkeiten geben wird, wie Asylverfahren ganz schnell durchgeführt werden könnten, also sogenannte beschleunigte Verfahren stattfinden, die mit ziemlich eingeschränkten Rechtsschutzmöglichkeiten verbunden sind. Das heißt, unterm Strich wird es deutlich schwieriger für geflüchtete Menschen, ihr Recht auf Asyl in Europa auch geltend zu machen und tatsächlich zu einem Schutzstatus und somit auch zu einem sicheren Aufenthalt zu kommen.
1: Ihr betont, dass es für Landesregierungen trotzdem auch Spielräume bei der Umsetzung der GEAS-Reform gebe. Welche sind das?
2: Genau, also grundsätzlich sind es ja ursprünglich europäische Rechtsakte, also insgesamt 10 Verordnungen und eine Richtlinie. Und die Verordnungen, die müssen direkt in allen europäischen Mitgliedstaaten auch angewandt werden. Und die Richtlinie muss ins deutsche Gesetz umgesetzt werden. Und auch bei den Verordnungen gab es aber noch einzelne Ausgestaltungsmöglichkeiten für die Mitgliedstaaten. Und damit hat sich unter anderem die Bundesregierung während der letzten 2 Jahre beschäftigt und GEAS-Anpassungsgesetze erlassen, die tatsächlich diese Spielräume, die es in den europäischen Texten gibt, auf besonders restriktive Art und Weise ausgenutzt haben. Und trotz der europäischen Texte und trotz dieser restriktiven GEAS-Anpassungsgesetze, die einiges im deutschen Asylgesetz modifizieren, gibt es eben noch Spielräume, die durch die Bundesländer genutzt werden könnten. Also ganz konkret haben die Bundesländer die Möglichkeit, sogenannte Sekundärmigrationszentren einzurichten. Was sind Sekundärmigrationszentren? Das ist der Grundgedanke, dass man Menschen, für deren Asylantrag eigentlich ein anderer europäischer Mitgliedstaat zuständig ist, festhält und ihrer Freiheit beraubt und in eine Art geschlossene, semi-geschlossene Einrichtung steckt, um eben ihre Abschiebung in diesen anderen europäischen Mitgliedstaat zu erleichtern. Und solche Sekundärmigrationszentren müssen die Bundesländer aber nicht einführen, sondern können sie einführen. Und da haben wir von der Landesregierung schon gehört, dass Sekundärmigrationszentren jetzt erstmal nicht in Baden-Württemberg eingeführt werden sollen. Man erstmal beobachten will, wie sich da die Lage in anderen Bundesländern entwickelt. Aber für uns ist ganz glasklar, dass es solche Sekundärmigrationszentren nie geben darf. Und es darf sie nicht geben, nicht nur als solche betitelte Zentren, sondern sie dürfen auch nicht durch die Hintertüre eingeführt werden, indem zum Beispiel in den bestehenden Erstaufnahmeeinrichtungen nochmal abgegrenzte Bereiche für Menschen geschaffen werden, die eben in dieser besonders schwierigen Situation sind, dass Deutschland eigentlich nicht für Asylverfahren zuständig ist. Das ist ein Punkt, bei dem die Landesregierung ihre Spielräume nutzen sollte.
1: Stichwort Erstaufnahmeeinrichtungen. Wenn gewollt, wäre es zukünftig wohl denkbar, dass die Möglichkeit, solche Erstaufnahmeeinrichtungen zu verlassen, für Geflüchtete noch restriktiver geregelt wird. Könnten die Landeserstaufnahmeeinrichtungen, wie in Freiburg auch eine existiert, noch mehr in Richtung Gefängnis ausgestaltet werden?
2: Ja, also als Flüchtlingsrat sehen wir dieses Konzept der Erstaufnahmeeinrichtungen an sich sehr kritisch, weil eben Menschen auf sehr engem Raum untergebracht werden und es einfach ihre Teilhabemöglichkeiten ganz ungemein einschränkt. Und sich eben die meisten geflüchteten Menschen alles andere als wohlfühlen in diesen Einrichtungen. Und mit der GEAS-Reform wird eben jetzt die Möglichkeit noch geschaffen, den Menschen dort in den Erstaufnahmeeinrichtungen per sogenannter Nacht- oder Tagzeitverfügung zu verbieten, die Einrichtung zu bestimmten Uhrzeiten zu verlassen. Und wenn man eine Einrichtung, in der man sich befinden muss, zu bestimmten Uhrzeiten nicht mehr verlassen darf, na dann geht es wirklich schon ganz, ganz nah in Richtung Freiheitsentziehung. Da gibt es dann immer die juristische Debatte, ob das jetzt Inhaftierung ist oder nicht. Da will ich jetzt gar nicht so drauf eingehen, auf diesen Punkt. Aber es bleibt für mich einfach falsch, ja, Menschen einzusperren, während sie ein Asylverfahren durchlaufen.
1: Stichwort Menschen einsperren. Die Landesregierung hat ja bereits angekündigt, eine zusätzliche Abschiebehaftanstalt am Stuttgarter Flughafen errichten zu wollen. Ist das einfach eine notwendige Anpassung an die Gesetzeslage?
2: Ja, das steht ja im Koalitionsvertrag, dass am Stuttgarter Flughafen eine neue Abschiebungshafteinrichtung eingerichtet werden soll. Tatsächlich ist es so, dass Baden-Württemberg für die Grenzverfahren, die auch durch die GEAS-Reform kommen, 15 Plätze für solche Verfahren jetzt erstmal einrichten muss. Vielleicht noch kurzer Exkurs. Was sind denn eigentlich Grenzverfahren? Grenzverfahren können dann passieren, eben auch in Baden-Württemberg, wenn Menschen direkt aus einem nicht-europäischen Staat einreisen, ja, zum Beispiel am Stuttgarter Flughafen. Und dann kann unter Umständen ein Spezialasylverfahren durchgeführt werden, das Grenzverfahren, das nur maximal 12 Monate erstmal dauern soll, eventuell mit anschließendem 3-monatigen Rückführungsgrenzverfahren. Und dieses gesamte Verfahren soll unter der sogenannten Fiktion der Nicht-Einreise stattfinden. Das ist eine besonders perfide juristische Konstruktion. Da wird erstmal so getan, als ob die Person sich eigentlich gar nicht in Deutschland befindet. Und um das möglich zu machen, muss die Person eben ihrer Bewegungsfreiheit beraubt werden und eben auch wieder in einer Art geschlossenen Einrichtung festgehalten werden. Weil sonst funktioniert das Ganze nicht. Sonst kann man nicht mehr so tun, als ob die Person eigentlich gar nicht eingereist wäre. So. Und hierfür braucht man eben dann neue Plätze, eine neue Einrichtung. Und Baden-Württemberg hat tatsächlich die sich aus den Texten oder aus der Rechtslage ergebende Verpflichtung, 15 solche Plätze einzurichten. Und niemand allerdings zwingt die Landesregierung dazu, diese 15 Plätze fürs Asylgrenzverfahren als Vorwand zu nutzen, eine ganz neue Abschiebungshafteinrichtung an den Stuttgarter Flughafen hinzuklotzen. Also es gibt ja bereits eine Abschiebungshafteinrichtung in Baden-Württemberg in Pforzheim. Da sind die Plätze in letzter Zeit auch noch mal drastisch ausgebaut worden und auch da sollen noch weitere neue Plätze geschaffen werden. Und das ist aus der Perspektive des Flüchtlingsrats schlimm genug, ja, dass es diese eine Abschiebungshafteinrichtung gibt. Wie gesagt, also niemand zwingt die Landesregierung dazu, eine zweite Abschiebungshafteinrichtung zu bauen. Und das ist schon wirklich sehr, sehr bedenklich, ja, dass da die GEAS-Reform als Vorwand genutzt wird, um Plätze zu schaffen, mit denen dann eben noch mehr Menschen eingesperrt werden sollen. Nicht etwa, ja, weil sie strafrechtlich irgendwelche Delikte begangen hätten, sondern ganz einfach eben, um das Ziel zu verfolgen, sie abzuschieben.
1: Kürzlich gab es ja auch die Änderung, dass Menschen in Abschiebehaft keinen Anspruch mehr auf eine Pflichtverteidigung haben. Man muss dazu wissen, dass die Abschiebehaft in sehr vielen Fällen rechtswidrig ist. Das wird gerichtlich immer wieder festgestellt. Mit dem Ausbau der Abschiebehaft in Pforzheim und dann vielleicht auch der Abschiebehaft in Stuttgart am Flughafen. Wie will der Flüchtlingsrat verhindern, dass dort rechtsfreie Räume entstehen?
2: Ja, ich meine, da sprechen Sie die Statistiken an, die zum Beispiel von dem Rechtsanwalt Peter Fahlbusch veröffentlicht werden, der seit Jahrzehnten im Bereich der Abschiebungshaft tätig ist und der eben zu dem Ergebnis kommt, dass in ungefähr der Hälfte aller Fälle Abschiebungshaft tatsächlich zu Unrecht verhängt wird. Und es ist schon wirklich dramatisch, weil Menschen ihrer Freiheit zu berauben, ist ja mit einer der stärksten Grundrechtseingriffe, den man sich so vorstellen kann. Und wenn es in 50% aller Fälle ohne entsprechende rechtliche Grundlage passiert, dann ist es eines Rechtsstaats eigentlich nicht würdig. Und vor dem Hintergrund finden wir es besonders dramatisch, dass eben jetzt noch eine zweite Abschiebungshafteinrichtung geplant wird. Ich könnte mir vorstellen, dass wir da als Flüchtlingsrat aber nicht die einzigen sind, die das empörenswert finden, wenn Menschen einfach eingesperrt werden aus aufenthaltsrechtlichen Gründen, um ihre Abschiebung durchzuführen. Und dass es da auch Proteste aus der Zivilgesellschaft geben wird. Ich glaube, Stand jetzt ist die Landesregierung schon noch einige Schritte davon entfernt, diese neue Einrichtung tatsächlich auch öffnen zu können. Und ich hoffe sehr auf breiten Protest aus der Zivilgesellschaft.
1: Im Koalitionsvertrag heißt es, GEAS solle konsequent und menschenrechtskonform umgesetzt werden. Wir haben jetzt besprochen, dass es wohl die Ankündigung gibt, erstmal noch keine Sekundärmigrationszentren in Baden-Württemberg errichten zu wollen. Dafür soll eben unter anderem eine Abschiebehaft am Stuttgarter Flughafen errichtet werden. Gibt es sonst noch Signale aus der neuen Landesregierung dazu, wie sie die Reform umsetzen will?
2: Ja, tatsächlich ist der Koalitionsvertrag an der Stelle wirklich sehr spärlich formuliert. Also es gibt keine konkreten Ausführungen dazu, wie die GEAS-Reform in Baden-Württemberg umgesetzt werden soll. Eben nur die Ankündigung, dass sie konsequent und menschenrechtskonform umgesetzt werden soll. Das ist an der Stelle so ein bisschen formuliert, als ob es sich bei Konsequenz und Menschenrechtskonformität um Gegensätze handle. Ich könnte mir vorstellen, dass da durchaus die Handschriften der beiden Koalitionspartner durchschimmern drücke feste die Daumen, dass sich die Landesregierung letztendlich für eine konsequente, menschenrechtskonforme Umsetzung einsetzen wird. Aber tatsächlich liegen auch uns als Flüchtlingsrat da bislang gar nicht wahnsinnig viel mehr Informationen vor. Wir beklagen schon seit einigen Monaten, dass da die Informationslage wirklich einfach noch sehr, sehr dünn ist und wünschen uns da deutlich mehr Transparenz und eigentlich auch einen Einbezug der Zivilgesellschaft und der Träger der sozialen Wohlfahrtsverbände, aber auch migrantischer Selbstorganisationen, weil es einfach eine derart weitreichende Reform ist, dass es aus unserer Perspektive nicht ausreichend ist, wenn da Pläne hinter verschlossenen Türen im entsprechenden Ministerium geschmiedet werden.
1: Abschließend nochmal ein bisschen zusammengefasst, was sind die Forderungen des Flüchtlingsrats? Wie sollte die Landesregierung mit der GEAS-Reform umgehen?
2: Wir fordern, dass keine Menschen eingesperrt werden, wenn sich das nicht absolut vermeiden lässt. Wir fordern, dass es keine weiteren Bewegungseinschränkungsmöglichkeiten in den Erstaufnahmeeinrichtungen geben wird. Und wir fordern, dass die Landesregierung alles dafür tut, dass die Asylverfahren möglichst rechtsstaatlichen Grundsätzen entsprechend durchgeführt werden. Und das bedeutet auch, dass Menschen ja in allen Schritten des Verfahrens zum Beispiel Zugang zur Beratung brauchen. Also jetzt ist es ja auch schon so, dass super viele Asylverfahren oder super viele Asylanträge vom BAMF abgelehnt werden. Ja, wo sich bei uns als Flüchtlingsrat eigentlich die Haare sträuben. Also ich denke, ja, das kann doch nicht sein. Das ist doch irgendwie offensichtlich, dass die Person Schutz braucht. Und das ist natürlich auch diesem Druck zum Teil geschuldet, dass Verfahren immer schneller durchgeführt werden sollen. Endlich mit dem politischen Ziel, Menschen schneller abzuschieben. Und ich wünsche mir da einfach von der Landesregierung, dass sie versteht, dass Menschen nicht ohne guten Grund fliehen und dass sie das Recht der Menschen auf faire Verfahren ernst nimmt und die auch dann entsprechend eben ausgestaltet.
1: Das sagt Anja Bartel vom Baden-Württembergischen Flüchtlingsrat. Wir haben mit ihr gesprochen über die Umsetzung der GEAS-Reform in Baden-Württemberg. Ab diesem Freitag, den 12. Juni, wird das viel diskutierte gemeinsame europäische Asylsystem, kurz GEAS, angewandt.

0: Die Azubis gegen Rechts Freiburg laden insbesondere alle Auszubildenden dazu ein, am kommenden Samstag, den 13. Juni ab 12 Uhr, an ihrer Veranstaltung im Stadtteilzentrum Vauban, dem Haus 37, teilzunehmen. Dort sollen gemeinsam konkrete Forderungen gesammelt und formuliert werden, um den Arbeits- und Berufsschulalltag für Azubis zu verbessern. Die Ortsgruppe der Azubis gegen Rechts hat sich erst Ende vergangenen Jahres gegründet, um sich gemeinsam in Gießen der Gründung der neuen AfD-Jugend entgegenzusetzen. Vor allem aber wollen sie eine gemeinsame Plattform bieten, um berufsübergreifend die Stimme von Auszubildenden zu stärken und miteinander Strategien gegen rechtes Gedankengut und übergriffiges Verhalten zu entwickeln, sei es im Betrieb, sei es durch MitschülerInnen oder Lehrkräfte an der Berufsschule. Im folgenden Interview hört ihr Joshua, Azubi gegen Rechts, in der Pflege.
1: Ich darf heute bei uns im Studio einen Gast begrüßen von Azubis gegen Rechts. Joshua ist vorbeigekommen. Ich möchte erstmal dich fragen, Azubis gegen Rechts, wer seid ihr und wogegen positioniert ihr euch, wenn ihr sagt, ihr positioniert euch gegen Rechts?
2: Ja, genau. Wir haben uns jetzt relativ neu erst gegründet. Uns geht es einerseits darum, eben generell politisch gegen Rechts zu arbeiten, also gegen die AfD und auch den generellen Rechtsruck in fast allen Parteien. Also da geht es dann auch darum, dass wir auf Demos gehen, dass wir zum Beispiel nach Erfurt fortfahren jetzt perspektivisch, aber auch in Gießen teilweise schon waren, da einen Azubi-Blog bereitzustellen, um auch wirklich als Azubis sichtbar zu sein. Dass man da quasi auch sieht, nicht nur Studierende da, sondern auch Azubis.
1: Aus welchem Grund haben sich Azubis gegen Rechts gegründet? Du warst ja selbst bei der Gründung noch nicht dabei, aber...
2: Nee, ich glaube, es gab ganz viele verschiedene Beweggründe, warum es zur Gründung kam. Einerseits in den Betrieben oder in den Berufsschulen direkt, dass rassistische und sexistische Sachen vorgefallen ist, wo dann die betroffenen Personen oder Personen, die das mitbekommen haben und die davon betroffen waren, dann gemerkt haben, dass man da irgendwie was machen muss. Aber es war vielleicht schwierig, weil das irgendwie die Lehrkraft war, die was Rassistisches gesagt hat, oder der Vorgesetzte oder was auch immer. Und daraus kam dann wahrscheinlich das Bedürfnis, sich zu vernetzen. Aber auch, dass generell so Arbeitsbedingungen perspektivisch, dass das irgendwie alles nicht so gut aussieht, dass überall gespart wird. Ich mache jetzt ja zum Beispiel eine Ausbildung in der Pflege und da merke ich das ständig, merke ich das eigentlich immer, wie perspektivisch echt schlechter wird, man kann es eigentlich so sagen, die Versorgung von den Patienten
1: Arbeitsbedingungen auch allgemein.
2: Durch halt Sparungen am Sozialsystem generell.
1: Ja, darauf kommen wir gleich noch zu sprechen, wenn wir auf die Veranstaltung von kommendem Samstag zu sprechen kommen. Davor noch, ihr positioniert euch gegen Rechts, einmal gegen die AfD, und du hast gerade auch rechtes Gedankengut im Betrieb eigentlich angesprochen, beziehungsweise an der Berufsschule. Was sind da so konkrete Beispiele, die du vielleicht selbst erlebt hast oder von denen du von anderen Azubis hörst?
2: Also ich habe es jetzt auch vor allem von anderen Azubis gehört, dass teilweise zum Beispiel Mitschüler mit Springerstiefeln in die Schule kommen und den Hitlergruß zeigen. Also so wirklich so sehr fatale, konkrete Anzeichen.
1: Du arbeitest in der Pflege, das heißt, du bist in einem Beruf, der sehr, sehr international gedeckt ist. Was sind da vielleicht so Herausforderungen, die damit vielleicht eher noch gemeistert werden können im Vergleich zu vielleicht einem Betrieb, wo...
2: Ja, also
1: Kartoffeln arbeiten.
2: Ich glaube, in vielen Bereichen ist es wichtig, ein diverses Team zu haben, aber ich glaube, im Krankenhaus ist es noch wichtiger, weil man ja auch total diverse Patienten hat. Gerade wenn man jetzt Patienten mit irgendeiner Sprachbarriere hat, die dann nur Arabisch sprechen oder vielleicht nur wenig Deutsch sprechen, wenig verstehen, und ich komme dann dahin mit meinem Deutsch und meinem bisschen Englisch, was ich noch in der Schule gelernt habe, und da ist dann halt einfach so cool, wenn dann Pflegekräfte, Ärzte, wer auch immer, dann Arabisch spricht und die Person endlich mal wirklich ein richtiges Gespräch führen kann und wirklich über die Probleme reden kann, die die Person hat oder so. Ja. Und das ist einfach so krass bereichernd, weil das oft schon ein Problem ist. Und klar, es gibt noch irgendwie Google-Übersetzer oder so, aber das ist ja einfach nicht das Gleiche.
1: Ja, wir haben jetzt gerade darüber gesprochen, wogegen ihr euch positioniert, also gegen die AfD, auch im Rahmen von größeren antifaschistischen Zusammenkünften wie eben bald in Erfurt. Aber ihr positioniert euch auch gegen rechtes Gedankengut im eigenen Betrieb. Du hast es aber vorhin angemerkt, also ihr möchtet Forderungen aufstellen. Am kommenden Samstag bei eurer Veranstaltung im Stadtteilzentrum Vauban, Samstag, der 13. Juni, es geht los um 12 Uhr. Was macht ihr auf dieser Veranstaltung genau? Also wofür trefft ihr euch da?
2: Also einerseits wollen wir einfach mal als Azubis zusammenkommen, vernetzen, miteinander ins Gespräch kommen und dann eben über unsere Probleme sprechen. Wir wollen Räume schaffen für Azubis. Es gibt ja zum Beispiel für Studierende das Studienwerk, was voll wichtig und cool ist. Und irgendwie sowas mal perspektivisch für Azubis zu haben, wäre einfach so ein großer Traum, als ein Beispiel, aber auch generell die ganzen auszubildenden Bedingungen, sei es irgendwie an den Berufsschulen das Essen, was dann irgendwie 9 Euro kostet und dann nicht mal schmeckt. Lauter solche Dinge, die kommen einfach nicht so zusammen, weil Azubis ja auch total verstreut sind, sind alle an unterschiedlichen Berufsschulen, dann noch in unterschiedlichen Betrieben. Mhm. Und wenn man das vernetzen kann, auch eben die ganz vielen verschiedenen Ausbildungsberufe miteinander vernetzen. Also bei uns sind wirklich alle Azubis willkommen. Wir haben auch total viele verschiedene. Wir haben Leute, die im Verkauf eine Ausbildung machen, eben in der Pflege, ganz viele Leute im Handwerk, auch Tanzausbildung zum Beispiel. Also wirklich alles.
1: Ja, alle mit den gleichen Problemen auf manchen
2: Ländern. Genau, wir haben ganz viele gleiche Probleme, natürlich hier und da auch unterschiedliche Probleme sicherlich. Deswegen ist auch so wichtig, dass so viele verschiedene Berufsgruppen da zusammenkommen. Deswegen wollen wir da auch richtig viele Leute da haben. Bisher sind wir so bei knapp 60 Anmeldungen. Vielleicht werden es noch mehr, hoffentlich. Wird uns riesig freuen, wenn einfach so viele kommen, wie es irgendwie geht.
1: Ja, das ist ja vielleicht auch etwas, was sich für euch sagen lässt. Ihr seid im November letzten Jahres, habt ihr euch gegründet. Ja. Du, deine aktive Teilnahme bei Azubis gegen Rechts ist sogar noch jünger. Und das, was dir geholfen hat, was du erzählt hast, ist, dass das gerade noch im Aufbau ist und dass alle Azubis, die da Bock haben, sich einzubringen, dass die das auf jeden Fall auch sehr gut können.
2: Ja, wir sind richtig motiviert dadurch, dass alles noch so neu ist und im Aufbau, man kann richtig viel gestalten dort und das macht richtig Hoffnung für die Zukunft, auch in den doch eher düsteren Zeiten, sage ich jetzt mal.
1: Ja, dann, falls es Leute um 12 Uhr am kommenden Samstag noch nicht aus dem Bett geschafft haben, um zum Azubi-Treffen zu kommen oder falls sie da vielleicht auch arbeiten müssen, wie wahrscheinlich viele in der Pflege, können sie um 20 Uhr zur Rempartstraße kommen. Was macht ihr denn da in der Studierendenmensa?
2: Ja, da ist dann als großer Abschluss noch eine Party geplant. Da freue ich mich persönlich auch sehr drauf. Ich glaube, das wird sehr, sehr cool, das dann so gemeinsam abzuschließen, nachdem wir gemeinsam Forderungen aufgestellt haben. Ich bin sehr gespannt, auch was für Forderungen da kommen. Natürlich habe ich schon so Sachen im Kopf, die vielleicht cool wären. Mhm. Aber ich glaube, da kann auch noch ganz viel Neues kommen und darauf freue ich mich. Und das dann so gemeinsam mit so einer Party zu feiern und was man da auch ganz wichtig dazu sagen kann, da können auch alle dazukommen, auch Leute, die jetzt keine Ausbildung machen, Leute, die schon arbeiten oder studieren oder noch zur Schule gehen, was auch immer. Also wirklich, die ist dann auch offen für alle und das wird, glaube ich, sehr cool. Ja, ab 20 Uhr.
1: Das war für alle, die sich gerade in einer Ausbildung befinden und die etwas an ihren Betriebsbedingungen auszusetzen haben oder die etwas an rechtem Gedankengut allgemein auszusetzen zu haben. Die können zu Azubis gegen Rechts. Das war bei mir im Studio zu Gast, Joshua. Vielen Dank für das Gespräch.
2: Vielen Dank.
0: Das sagt Joshua, Azubi gegen Rechts und in der Pflege tätig. Die Azubis gegen Rechts Freiburg rufen für den morgigen Samstag, den 13. Juni, ab 12 Uhr zu einer Veranstaltung im Stadtteilzentrum Vauban im Haus 37 in der Vauban-Allee auf. Dort soll es um konkrete Forderungen der Azubis gehen, um ihren Arbeits- und Berufsschulalltag zu verbessern. 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

0: Am gestrigen Donnerstag tagte der Ausschuss für Migration und Integration des Freiburger Gemeinderats. Eine zentrale Information dort: Das Land Baden-Württemberg zwingt die Stadt Freiburg, die ausgrenzende Bezahlkarte für Geflüchtete einzuführen.
1: Das Land Baden-Württemberg verweigert Freiburg die Regelungsbefreiung von der Bezahlkarte für Geflüchtete. Die Stadt Freiburg hat gestützt auf eine Mehrheit des Rates mit besten Gründen, nicht zuletzt der Kosten des bürokratischen Zwangsgesetzes, die Abwendung der Umstellung auf Bezahlkarte für Geflüchtete zu verhindern gesucht in seinem Einflussbereich. Mit Bescheid von Ende Mai hat nun das zuständige Landesministerium von Baden-Württemberg den Antrag nach dem Regelbefreiungsgesetz, ein hochgefeiertes Gesetz, abgelehnt. Dies teilte der neue Sozialbürgermeister Roland Meder in der zweiten Sitzung des Migrations- und Integrationsausschusses im Telekom-Gebäude am gestrigen Donnerstag, dem 11. Juni, mit. Die Tonqualität ist leider sehr unterirdisch, weil die Sitzung im Telekom-Gebäude ohne Übertragungsanlage stattfand.
2: Thema Regelungsbefreiungsgesetz kommen. Ich habe das angedeutet. Am Montag werden wir im Hauptfinanzausschuss zu verschiedenen Anträgen der Stadt Freiburg berichten. Ich möchte Sie informieren. In Ergänzung dessen, was Sie schon in der Vorlage stehen haben, das werde ich am Montag auch machen, dass wir diesen Antrag gestellt hatten auf Befreiung von der Einführung der Bezahlkarte. Wir sind dann, wir haben diesen Antrag am 17.02. gestellt. Auf Hinweis des Ministeriums hinsichtlich der Unvollständigkeit des Antrags haben wir mit Schreiben vom 20.03. 26 ergänzende Ausführungen zum Antrag übermittelt. Mit Antwortschreiben des Ministeriums vom 27.04. wurde die Vollständigkeit des Antrags bestätigt. Gleichzeitig wurde angekündigt, dass eine Ablehnung des Antrags beabsichtigt sei. Der Stadt wurde im Rahmen des schriftlichen Verständigungsverfahrens die Gelegenheit zu einer erneuten Darlegung bzw. Rücknahme des Antrags eingeräumt. Zurückgeräumt haben wir nicht. Wir haben die Argumente nochmal sehr umfassend in dem Schreiben vom 8.5. dargelegt, die dazu geführt haben, dass wir diesen Antrag gestellt haben, und haben mit Schreiben vom 20.05.2026 die Entscheidung über die Ablehnung des Antrags mitgeteilt bekommen. Wir haben ein Stück weit natürlich damit gerechnet, weil für die Bearbeitung des Antrags letztendlich das Ministerium zuständig war, welches mit Erlass vom 29.10.2024 die flächendeckende Einführung der Bezahlkarte vorgegeben hat. So viel vielleicht auch im Hinblick auf meine vorhin gegebenen Hinweise zum Thema des Regelungsbefreiungsgesetzes. Wir werden dagegen nicht klagen. Das sage ich hier deutlich. Ich glaube, das ist verlorene Liebesmühe. Ich glaube, das ist alles sehr ärgerlich. Ich glaube aber nicht, dass, wenn wir den Klageweg beschreiten, dass das erfolgreich ist. Insofern wollten wir Sie über diese Entscheidung informieren, Frau Inhäuser.
1: Zwar handelt es sich um eine bundesgesetzliche Regelung, allerdings erlaubt das Bundesgesetz den Ländern auch Ausgestaltung. Im Unterschied zu einzelnen anderen Bundesländern hat unter Kretschmann Grün-Schwarz in Baden-Württemberg zugunsten einer zwingenden flächendeckenden Ausgabe von Bezahlkarten an Geflüchteten ein Opt-out nicht den Kommunen freigestellt. Deshalb wurde der Weg über das tolle neue Regelungsbefreiungsgesetz gewählt. Dieser Pomp um dieses tolle neue Gesetz, das Özdemir und Hagel in der Öffentlichkeit präsentieren, ist also nicht ansatzweise angebracht. Ob sich, wie von Katharina Moormann, Grüne, ins Spiel gebracht, eine Mehrheit im Rat für Klage gegen die Ausnahmeverweigerung findet, entscheidet sich wohl bereits im Haupt- und Finanzausschuss am kommenden Montag, dem 15. Juni 26.
3: Ein bisschen warum, weil was ich so höre, ist, dass einfach rund um dieses Regelungsbefreiungsgesetz extrem viele Fragen ungeklärt sind, gerade auch rechtlich, ganz, ganz grundsätzlicher Natur. Und dass gerade wenn dieses Regelungsbefreiungsgesetz jetzt nochmal nachgearbeitet wird, es sicher hilfreich ist, wenn durch Gerichtsverfahren die kritischen Punkte von diesem Regelungsbefreiungsgesetz nochmal sehr deutlich aufgezeigt werden. Und ich könnte mir vorstellen, dass der Gemeinderat durchaus bereit ist, auch ein politisches Signal dafür zu geben, dass wir als Stadt auch in dieses finanzielle Risiko, das natürlich mit so einem mit so einer Klage einhergeht, dass wir durchaus bereit sind, das zu tragen. Und würde deshalb mich würde sehr interessieren, wie sie zu dieser Ablehnung gekommen sind, und ich würde gerne wissen, wie lange wir noch Zeit hätten und ob wir da vielleicht nochmal zurückkommen können.
2: Ja, wir klagen dann gegen eine grün-schwarze, schwarz-grüne Landesregierung. Vielleicht lässt sich das auch in Mitteln und Wegen ändern, aber das maßgebliche Argument ist, dass es hier sich um eine bundesgesetzliche Regelung handelt und deswegen nicht von dem Regelungskreis des Regelungsbefreiungsgesetzes umfasst ist. Ich würde es aber gerne mitnehmen, weil ich mich juristisch hier auf dünnes Eis begebe. Das Rechtsamt hat auch die entsprechenden
1: Argumente aufbereitet. Na, schauen wir mal.
0: Das Land lässt keine Ausnahme für die Stadt Freiburg zu bei der Einführung der ausgrenzenden Bezahlkarte für Geflüchtete. Und um was es sonst noch ging in der Sitzung des Migrationsausschusses am gestrigen Donnerstag, das hört ihr im folgenden Kollegengespräch.
4: Demokratie leben wird fortgesetzt. Es wird aber wohl zukünftig ja, wie man das hört, immer weniger Geld geben, und die Bundesregierung will auch das etwas anders fließen lassen, das Geld. Einige Akteure, die bisher dort dabei waren, sollen wohl eher kein Geld mehr bekommen. Dann ist teilweise zu hören, vielleicht kriegt es ja die Freiwillige Feuerwehr für irgendwelche Projekte oder so. Diese ganzen Diskussionen um das Programm, wirken die sich in Freiburg aus? Was gab es dazu Erhellendes im gestrigen Migrationsausschuss?
5: Also auf jeden Fall ist die zuständige Abteilung dort hochgradig irritiert über die Zunahme von bürokratischen Hürden und Kontrollintensitäten, und es fiel sogar der Ausdruck einer Misstrauenskultur. Dazu muss man wissen, dass zum Beispiel die Stadt Stuttgart aus diesem Bundesprogramm rausgeflogen ist, ohne dass sie erfahren konnten, was sie denn in ihren Programmanträgen falsch gemacht haben sollten. Auf jeden Fall ist es offensichtlich ein politisch motiviertes Programm, das tatsächlich eher die Jugendorganisationen der konservativ-reaktionären offensichtlich ein bisschen aufpäppeln soll und die Entwicklung so nicht weiterführen will, dass dort die Initiativen gestärkt werden, die sich tatsächlich für demokratische Prinzipien einsetzen und nicht nur auf die Zusammenarbeit mit Nazi-Organisationen schielen.
4: Aber so, hier in Freiburg, in Freiburg wird es erst einmal weitergehen für die Koordination des Programms. In Freiburg ist ja das IZ3W zuständig. Das wird erst einmal in Freiburg so weiterlaufen. Es könnte nur bürokratischer werden, oder so habe ich das jetzt verstanden.
5: In der Rechenschaftslegung. Also das muss ja immer jährlich rechenschaftsgelegt werden, und die ist in Anführungszeichen ausgesourced an das Bündnis, das seit 2015, also auch schon 11 Jahre lang, als Partner mit verschiedenen Repräsentanten und Organisationen der Zivilgesellschaft jeweils die Rahmenbedingungen dieses Programms konzipiert und dann Aufruf zu Antragseinreichungen. Und in diesem Jahr soll das sein, rechtsextremistische Einflussnahme auf Jugendliche erkennen und verhindern und die Einflüsse sozialer und digitaler Medien auf demokratische Meinungsbildung sind in dieser Projektausschreibung jetzt als Förderschwerpunkte gesetzt. Also insofern ist das ein Programm, das tatsächlich schon in der Struktur angelegt ist auf Teilhabe bzw. auf Kooperation zwischen Verwaltung, zivilgesellschaftlichen Akteuren mit bestimmten Zielsetzungen in den jeweiligen Jahresprogrammen. Ist nicht viel Geld, 140.000, zusätzlich noch 10.000 im Bereich der Jugend, also gerade der Jugendförderung, und ein Eigenanteil nochmal zusätzlich von 18.000 und die Finanzierung einer Vollzeitstelle für die Projektleitung in der Partnerschaft. So, das ist das Programm Volumen jetzt
4: bezeichnet. Und es gab auf jeden Fall Unmut auch gegenüber,
5: in die Verwaltung hinein, ja.
4: Gegenüber den bundespolitischen Entwicklungen.
5: Ja, bürokratisch Abbau geht anders. Aber ist, wenn man gängeln will, dann will man gängeln.
4: Noch kurz, Michael, ein anderes Thema wurde auch angesprochen im Migrationsausschuss. Die Sicherheit an Badeseen. Es gab ja in den letzten Jahren immer wieder auch tödliche Badeunfälle in Freiburg an den Badeseen. Wie will man dort jetzt für mehr Sicherheit sorgen?
5: Ja, da haben sich viele eingeklinkt. Und das Problem, was sich ja ergeben hatte, war, dass im Prinzip es Badeaufsichten, also das heißt, es wurde ja gesagt, dass diese Badeseen, wir reden über den großen und kleinen Opfingersee, wir reden über den Flückiger See, wir reden über den Moosweiher und wir reden, was ist das vierte nochmal oder fünfte nochmal, weiß ich jetzt gerade nicht, über die reden wir. Und in diesem Zusammenhang hat sich das gut, das wirklich nochmal vorgenommen, hat auch gesehen, oder hat sich bemüht darum, da gibt es jetzt auch Änderungen, dass man also durchaus Gehhilfen hinein ins Wasser machen kann. Es gibt auch, was die Alarmierungen angeht, verschiedene Wege, sei es durch Hinweisschilder, sei es durch Sensoren, werden auch diskutiert, aber durch Sektorenbildung auf diesen Seen, wo dann ein möglicher Notfall ist. Wobei, und das muss man jetzt einschränkend sagen, das sagt die DLRG auch, natürlich die Einschränkung dadurch ergibt, dass sich auch das Ertrinken ein stilles Ertrinken ist, weil nämlich in dem Moment, wo du unter Wasser kommst, sich die Stimmkanäle auch schließen und du dann, da muss es dann schon viel Aufmerksamkeit da drin geben. Und es sind dann im ganzen Programm, geht es um Kampagnen mit Adressaten und Workshops, gerade für Personen, die eine geringere Schwimmerquote haben, also Schwimmausbildung haben. Und es gibt auch natürlich, also das sind so, dieses Tableau ist als Informationsvorlage ziemlich weit aufgefasst und wurde allgemein jetzt auch von den gesamten Ausschüssen, auch vom Migrantenbeirat, der sich sehr da drin engagiert hatte, was da zu tun ist, weil zwei der letzten Todesfälle waren, glaube ich, auf dem Flüssiger See und wo die von ausländischen Studierenden aus dem anliegenden SUSI, wo auch schon Workshops und so weiter gelaufen sind. Also das ist allseits weitgehend begrüßt worden. Das war eine simple Anfrage nach 34b von verschiedenen Fraktionen und auch fraktionsübergreifend. Das so gesehen jetzt ziemlich befürwortet wurde. Wobei dazu gesagt werden muss, wenn wir jetzt unter dem Gesichtspunkt von Rettungsschwimmen oder sowas, also DLRG, Ortsgruppen und wo auch manchmal, da ist die Zeit, die Arbeitszeiten eben halt nicht gerade groß gewährleistet. Da ist am Wochenende was gewährleistet, aber vieles passiert ja dann in den frühen Nachtstunden, gerade im Sommer, wo Ertrinkungen dann auch stattgehabt haben. So, das war.
4: Also da soll Punkt. Einiges getan werden, aber es bräuchte teilweise wahrscheinlich auch einfach noch mehr RettungsschwimmerInnen und für die, da fehlt wieder das Geld und das Personal.
5: Auch die Gewährleistung, dass zum Beispiel in Grundschulen dieser Schwimmunterricht auch tatsächlich in den Bädern der Stadt Freiburg stattfinden kann. Dass also praktisch die Schwimmausbildung in der Grundschule angefangen.
4: Dort gibt es oft lange Wartezeiten.
5: Genau.
0: Informationen aus dem Ausschuss für Migration und Integration des Freiburger Gemeinderats, der am gestrigen Donnerstag tagte. Und damit geht das Infomagazin bei Radio Dreieckland mit der Ausgabe vom 12. Juni 2026 zu Ende. Am Mikrofon verabschiedet sich Johanna.
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7: 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Heute zu hören, Warnstreiks an Unikliniken gehen weiter. Pfaffensteigtunnel, eine krumme Auftragsvergabe. Sonarmeldungen vom anderen Ende Baden-Württembergs. Harte Tarifauseinandersetzungen an den Unikliniken in Freiburg, Heidelberg, Tübingen und Ulm.
8: Wenn Arbeitgeberinnen auf einen eintägigen Warnstreik direkt mit Kündigung und mit der Drohung reagieren, es würde sich negativ auf das Tarifergebnis auswirken. Was macht das aus Sicht von Verdi mit den Beschäftigten in den Kliniken?
9: Ich glaube, die meisten Beschäftigten waren auf jeden Fall sehr schockiert. Wir hatten letzte Woche auch eine außerordentliche Personalversammlung. Da waren 450 Kolleginnen vor Ort und die haben da auf jeden Fall sehr deutlich auch nochmal ihren Unmut gemacht. Teilweise sind die Beschäftigten auch wütend, weil sie genau das deutlich als einen Angriff auch verstehen auf ihr Streikrecht. Und das kann gerade ja bei einem öffentlichen Arbeitgeber eigentlich überhaupt nicht sein.
8: Der Schutzvertrag, den die Arbeitgeberinnen jetzt gekündigt haben, soll ja eigentlich die Beschäftigten bei Personalabbau absichern. Warum trifft die Kündigung gerade dieses Jahr seit vielen Jahrzehnten bestehenden Vertrags viele der Beschäftigten so zentral?
9: Ich glaube, man muss dazu sagen, dieser Tarifvertrag, der würde auch nicht verhindern, dass Beschäftigte gekündigt werden können, sondern der stellt sicher, dass, falls es zu so Maßnahmen kommt, das sozusagen möglichst in dem Sinne, wo es eben geht, sozialverträglich passiert. Das heißt, das Signal, was die Arbeitgeber gerade an die Beschäftigten senden, ist, wir wollen euch kündigen und das wollen wir nicht sozialverträglich machen. Und das löst natürlich in der Belegschaft, die jeden Tag über ihre eigenen Grenzen geht, um irgendwie dieses Gesundheitswesen am Laufen zu halten, natürlich große Empörung aus.
8: Sie sprechen es über die Grenzen gehen. Immer mehr Druck ist zu spüren im Arbeitsalltag, da zugleich auch immer weniger Personal. Scheinbar geht es primär darum zu sparen. Hat sich vor diesem Hintergrund die Stimmung Ihrer Ansicht nach in den Krankenhäusern in den letzten Jahren verändert?
9: Die Uniklinik ist natürlich ein besonderes Beispiel, weil eigentlich vor 2 Jahren die Kolleginnen dort wieder Regelungen erkämpft haben durch Tarifverträge, die die Arbeit wieder besser gemacht haben, die Kolleginnen mehr entlastet haben.

0: Wir haben die besondere Situation an der Uniklinik, dass wir einen sogenannten Absenkungstarifvertrag haben, also einen Tarifvertrag, der die Beschäftigten im Servicebereich schlechter stellt. Und die Beschäftigten dort haben im Herbst ihre Tarifrunde. Und für die war das natürlich nochmal ein besonders hartes Signal, weil es da eben auch schon Indizien gibt, dass bei ihnen besonders eingespart werden soll, was eigentlich ja unvorstellbar ist, weil wenn das Reinigungspersonal nicht mehr ordentlich reinigen kann im Krankenhaus, glaube ich, können wir uns alle vorstellen, was das für ein Problem eigentlich wäre.
1: Die Arbeitgeberinnen und deren Verband behaupten ja, das Geld wird knapper, die Krankenhausreform bringt Belastungen, irgendwo muss gespart werden. Aber warum landet dann dieser Spardruck letztendlich fast immer bei den Beschäftigten?
0: Ich glaube, im Endeffekt ist es ja schon einfach alles eine politische Entscheidung, für was Geld da ist und für was eben nicht. Das diskutieren wir gerade auch ganz offen mit der Belegschaft, weil wir ja alle irgendwie auch merken oder auch in der Zeitung lesen, die Reichen werden immer reicher, aber an denjenigen, die irgendwie arbeiten, an denen soll gerade gespart werden.
1: Wenn aber auch außerhalb der Unikliniken große Unsicherheiten herrschen, niedrige Löhne und die Menschen steigende Preise erleben, dann fragen sich manche vielleicht, warum soll ausgerechnet an den Unikliniken jetzt eine deutliche Lohnerhöhung durchgesetzt werden? Mhm. Was entgegnet Verdi?
0: Es ist ja auf jeden Fall ein Problem, dass gerade durch die Politik, die durch unsere Regierung gemacht wird, die Spaltung in der arbeitenden Klasse vorangetrieben wird, weil sich genau viele dann diese Fragen stellen, wieso jetzt die einen und nicht wir. Da werden ja auch irgendwie Ideen aufgemacht. Es gibt extrem viele Leute, die über ihre Verhältnisse leben, die nicht genügend arbeiten. Und wir glauben, dass das halt eben eigentlich das Problem ablenkt von dem, was es eigentlich ist. Es ist gerade eine Reichtumsverteilung in unserer Gesellschaft, eine Vermögensverteilung. Sehen wir ja auch bei der Reform zur gesetzlichen Krankenversicherung. Also die gesetzlich Versicherten sollen jetzt zahlen, nicht die Privatversicherten. Ich glaube, dass wir da einfach auch gemeinsam als Gesellschaft eine politische Frage uns stellen müssen, wo ist eigentlich das Geld verteilt, und wir nicht sagen können, wir spielen jetzt die Person im Krankenhaus gegen die aus, die gerade in der Abfallwirtschaft arbeitet.
1: Was fordert denn aktuell Verdi im Rahmen der Tarifauseinandersetzung von den Unikliniken?
0: Die Beschäftigten haben ihre Forderungen vor ein paar Monaten aufgestellt. Das sind 7,5% mehr Geld, mindestens 320 Euro, damit gerade die unteren Entgeltgruppen besonders profitieren von einem hoffentlichen Tarifabschluss irgendwann, und mindestens 250 Euro für die Auszubildenden, um eben auch der immer wieder steigenden Inflation endlich entgegenkommen zu können.
1: Um nochmal so zum Anfang zurückzukommen, Verdi spricht ja von einem Angriff auf das Streikrecht seitens der Arbeitgebenden, und das klingt ja ziemlich grundsätzlich. Haben Sie den Eindruck, dass Beschäftigte im Gesundheitsbereich zwar funktionieren sollen, aber bitte möglichst still und leise und für möglichst wenig Geld und sich schon gar nicht wehren?
0: Ja, also diesen Eindruck erhalten wir auf jeden Fall gerade auch bei der Uniklinik aktuell. Streiken im Krankenhaus ist natürlich auch ein total sensibler Bereich, und das machen die Beschäftigten nicht einfach so, sondern wir schließen immer auch eine Notdienstvereinbarung ab, damit zum einen das Grundrecht Streik gewahrt werden kann, aber natürlich gleichzeitig die Patientinnenversorgung da, wo sie notwendig ist, auch aufrechterhalten werden kann.
1: Das heißt, Notfälle werden immer behandelt in Unikliniken?
0: Genau, die werden immer behandelt, dass dann so ein Signal gesendet wird, dieser Tarifvertrag, gerade dieser Tarifvertrag gekündigt wird. Das empfinden viele als Drohszenario, und das ist was total unüblich ist und vielleicht auch zeigt, dass sich gerade in einem politischen Klima, was sich immer weiter nach rechts verändert, auch die Arbeitgeber viel konfliktorientierter werden und eben den Beschäftigten nicht die Hand ausgestreckt haben und gesagt haben, wir machen euch ein Angebot, sondern eben so reagiert haben.
1: Die nächste Verhandlungsrunde beginnt ja kommende Woche am 17. Juni. Wenn die ArbeitgeberInnen bei ihrem Kurs bleiben, rechnen Sie seitens Verdi mit einer weiteren Eskalation der Auseinandersetzungen?
0: Was auf jeden Fall schon klar ist, dass wir in den Tagen davor, Montag, Dienstag, streiken werden. Das ist unter den Beschäftigten gerade ein eindeutiges Zeichen gewesen, dass sie eben sagen, sie wollen sich eben nicht einschüchtern lassen. Sie streiken jetzt eben für ihre Forderungen, aber auch mit der Forderung eigentlich nach Respekt vor den eigenen Arbeitsbedingungen. Und wenn am 17. die Arbeitgeber sich nicht bewegen, dann werden wir uns wieder mit den Beschäftigten zusammensetzen und weiter überlegen, wie der Druck noch steigen kann.
2: Radio Dreigrund sprach mit der Gewerkschaftssekretärin Frau Franziska Pfab von Verdi, Bezirk Südbaden-Schwarzwald. Ein Dauerthema, Stuttgart 21. Ja, tut sich da was Neues? Sprich, bei Stuttgart 21 ist schon viel geschehen. Und der unterirdische Bahnhof oder Station, wie man so schon sagen könnte,

0: ist so gut wie fertig, aber darum herum wird noch gebaut, gebaut, gebaut, gebaut. Hallo, Herr Reicherter.
1: Ja, hallo, vielen Dank, dass ich etwas erzählen darf. Ich muss aber am Anfang gleich widersprechen. Also der Tiefbahnhof ist noch nicht so, noch nicht fertig oder fast fertig. Das kann man überhaupt nicht sagen. Da fehlt noch sehr viel. Und um ganz kurz zu den neuen Berichten zu kommen, gibt's ja da Baumängel, die behoben werden müssen. Also das wird noch lange dauern mit dem Tiefbahnhof.
0: Genau, das heißt, eigentlich plötzlich tut sich wieder ganz, ganz viel, sprich beim Pfaffensteigtunnel, das ist so eine Art Zugang, wenn ich es mal so lässig und locker sagen darf, also ein Projekt, das eigentlich nach dem Projekt, fürs Projekt irgendwie arbeitet, da wird hier was gemacht und natürlich auch wieder eine ganz klare Sache, das Projekt wurde wieder mal nach hinten geschoben. Gehen wir einfach mal auf den Pfaffensteigtunnel ein.
1: Ja, ich denke, das muss man erklären. Denn die Verbindung, um die es geht, ist ja die Gäubahn, die von Italien über die Schweiz nach Stuttgart geht. Das ist immer noch eine europäische Strecke, war früher sogar eine Hauptstrecke, die durchging bis Berlin. Und das verbindet eben vor allem den Südwesten von Baden-Württemberg mit der Landeshauptstadt Stuttgart. Das ist auch der Grund, dass man beim Projekt Stuttgart 21 auf die Idee kam, diese Gäubahn in Stuttgart 21 einzubinden. Denn die läuft ja jetzt ganz normal eben über Stuttgart-Vaihingen, über die sogenannte Panoramastrecke in den oberirdischen Kopfbahnhof. Jetzt wollte man, wie gesagt, auch die Gäubahn in das neue Projekt einbinden und deshalb nicht mehr über diese Panoramastrecke führen, sondern über den Flughafen, was eigentlich ein Witz ist, weil da die Zahlen sind nicht so ganz erwiesen, aber wir sprechen von vielleicht 50 oder 100 Menschen, die am Tag auf der Gäubahn zum Flughafen wollen. Wie dem auch sei, die Strecke sollte also über den Flughafen geführt werden und dann über diesen sogenannten Filtertunnel in den Tiefbahnhof runter. Das war der Plan. Und so war es genehmigt und die Finanzierung für Stuttgart 21 so vorgesehen mit dieser damals oberirdischen Strecke auf den Feldern. Die Bahn hat es aber so schlecht geplant, dass das nicht genehmigt werden konnte vom Eisenbahnbundesamt. Und dann gab es wirklich viele Jahre Ideen, wie man jetzt mit dieser Gäubahn da zum Flughafen kommt, bis ein damaliger Staatssekretär namens Bilger die Idee hatte, da den längsten Eisenbahntunnel Deutschlands zu bauen. Das ist nämlich der Pfaffensteigtunnel. Der soll jetzt von der Nähe von Böblingen aus zum Flughafen führen, ist also 11 Kilometer lang. Und die Kosten, die jetzt da offiziell genannt werden, sind bei 1,7 Milliarden. Die Fachleute sagen aber, es werden 3 oder noch mehr Milliarden Euro. Der Trick bei der ganzen Sache ist jetzt, dass man das aus Stuttgart 21 herausgenommen hat. Sie wissen ja, die Kosten explodieren und die arme Bahn hätte jetzt diesen Tunnel bezahlen müssen. Deshalb kam man auf die Idee, das rauszunehmen bei Stuttgart 21, obwohl es ganz klar ein Teil des Projekts ist. Und das bedeutet, dass jetzt der Bund einspringt mit der Finanzierung als sogenanntes Projekt im vordringlichen Bahnbedarf. Und das heißt, wir Steuerzahlerinnen und Steuerzahler müssen das bezahlen. Was eigentlich keinen großen Unterschied macht, denn wenn es die Bahn hätte bezahlen sollen, müssten wir es als Bahnkundinnen und Bahnkunden bezahlen. Aber das ist eigentlich die Vorgeschichte, diese Idee. Und jetzt ist es so, wenn der Bund ein Projekt dieser Größe bauen will, dann muss das natürlich wirtschaftlich sein und da gibt es genaue Vorgaben. Der Nutzen muss größer als die Kosten sein, was eigentlich auch logisch ist. Und da muss man also die Vorteile berechnen und die Kosten gegenüberstellen. Bei den Summen, die ich jetzt genannt habe für den Tunnel, ist völlig klar, dass der unwirtschaftlich ist. Und das wissen die Politiker auch, die das durchsetzen wollten. Und dann kam man auf eine grandiose Idee, weil nämlich die Gäubahn im Süden eingleisig ist und seit Jahrzehnten schon zweigleisig ausgebaut werden soll, hat man einfach diesen Pfaffensteigtunnel, der räumlich völlig getrennt ist im Norden der Gäubahn, zusammengerechnet mit dem Süden, mit dem zweigleisigen Ausbau, hat da noch getrickst mit den Kosten nach unten gerechnet und die Vorteile nach oben. Und jetzt plötzlich ist man bei dieser magischen Zahl von 1,0 sogar etwas drüber. Angeblich ist das jetzt wirtschaftlich, aber das ist also wirklich ein Trick, den die Güterzüge, die auf dem zweigleisigen Abbau, den es ja noch nicht gibt, fahren sollen. Die bringen natürlich einen wirtschaftlichen Vorteil, die können aber durch den Pfaffensteigtunnel nicht fahren, das geht gar nicht. Also das ist jetzt zum Beispiel ein Vorteil, der da eingerechnet wurde, der überhaupt nicht geht. Der weitere Trick ist, dass der zweigleisige Ausbau auf der Strecke bleibt, weil ja gar kein Geld dafür da ist. Auch von daher ist es natürlich ein Unsinn, das zusammenzurechnen und insgesamt dann zur angeblichen Wirtschaftlichkeit zu kommen. Also ich nenne das Betrug an der öffentlichen Hand.
0: Ja, das ist schon ziemlich viel Stoff. Ich meine, diejenigen, die diesen Beitrag hören, die können ihn auch nachhören dann. Der wird auch auf der Webseite von Radio Dreieckland veröffentlicht, weil das ist sehr, sehr viel Stoff. Das muss man sich in aller Ruhe erst einmal durchdenken. Sprich, diese Eins, das heißt nichts anderes als sozusagen ist eine Nützlichkeitsstufe. Und wenn diese Zahl größer ist als eins, dann ist es positiv. Wenn sie kleiner ist als eins, dann ist das Ganze negativ, dann sollte man es eher nicht machen.
1: Darf ich vielleicht da noch ergänzen, weil wir das gleiche Problem schon mal hatten bei der Neubaustrecke von Wendlingen nach Ulm, was ja auch Teil des Projekts Stuttgart-Ulm ist, diese Schnellfahrstrecke. Da war es genau gleich, da hat man Güterzüge eingerechnet, die da nach Ulm fahren sollen, die da aber gar nicht fahren können, weil die Strecke viel zu steil ist. Und auch dadurch wurde damals dieser Nutzen von 1,0 oder drüber erreicht. Also das ist ein alter Trick, der nicht mehr vorkommen sollte eigentlich.
0: Gut, jetzt geht es allerdings hier ganz genau um den Pfaffensteigtunnel. Da werden jetzt schon oder wurden bereits entsprechend die Firmen engagiert, die den Ganzen buchen sollten. Und da werfen sie jetzt ganz einfach denen vor, oder ihr werft diesem Prozess vor, dass da gekungelt worden sei.
1: Ja, das kann man auch ganz eindeutig belegen. Und zwar ist es ja normalerweise so, wie auch bei einem privaten Bauherrn, der hat einen Architekten, der das plant und die Genehmigung dann beantragt bei der Baurechtsbehörde. Und dann werden die Aufträge an die Firmen vergeben und die können sich vorher bewerben, da gibt es eine Ausschreibung. So vergleichbar ist es natürlich auch bei öffentlichen Bauprojekten. Und außerdem gibt es auch eine Vorschrift, dass solche Projekte dann europaweit ausgeschrieben werden müssen. Das wäre also das Normale. Jetzt kann man aber unter Verkehrsminister Andreas Scheuer war der Verantwortliche auf die Idee von dieser normalen Ausschreibung und Vergabe abzuweichen. Angeblich sei das toller und besser. Und hat dann erfunden dieses Modell der Schiene. Und da ist es so, dass die Baufirmen, die später bauen, mit den Planern der Bahn jetzt in dem Fall zusammensitzen und gemeinsam das alles ausarbeiten, was da gemacht werden soll. Und die Vorgabe bei diesem Modell Schiene heißt das, ist dann das, dass man nicht den billigsten Anbieter nimmt, sondern den, den man für den geeigneten hält. Und das ist jetzt natürlich schon das Problem, wenn die jahrelang jetzt zusammengearbeitet, geplant haben. Ich habe es jetzt gerade in einer Rede verglichen mit Kartenspielern. Normalerweise darf man doch dem Mitspieler nicht in die Karten schauen, aber da ist gerade umgekehrt, da wird in die Karten geschaut und man sucht sich die beste Karte aus, bildlich gesprochen. So lief das also jetzt bei der Vorbereitung, wenn man so will. Und jetzt gab es prompt die Vergabe an die Firma Strabag, das ist ein österreichischer Konzern, der für Skandale bei solchen Bauvergaben bekannt ist. Die Firma Strabag musste gerade die Rekordstrafe von 146 Millionen Euro in Österreich bezahlen, weil es da krumme Touren bei Absprachen, bei Bauvergaben in Österreich gab. Das vielleicht zum Hintergrund. Und da habe ich persönlich, weil ich dann recherchiert habe, zu diesen Fragen schon gestutzt. Es kommt aber noch viel toller, weil die Firma Strabag auch eine deutsche Tochter hat, die Firma Züblin, und die wurde jetzt in diese Aufgabenverteilpakete, Auftragspakete nennen sie das, mit reingenommen. Aber nicht nur diese Tochter Züblin allein, sondern zusätzlich in Arbeitsgemeinschaft mit einer Firma Weiß und Freitag Ingenieurbau AG, das ist eine deutsche Baufirma. Und da haben jetzt bei mir die Glocken geklingelt, weil ich wusste, dass zwei führende Vertreter der Firma PSU, das ist die Tochter der Bahn, die das Ganze plant und baut, diesen Pfaffensteigtunnel, weil die wechseln zu dieser Firma Weiß und Freitag. Also um es deutlich zu machen, das eine war der Vorstand Technik dieser Firma PSU, und das heißt Projekt Stuttgart-Ulm, wenn man es also die ganze Bezeichnung nimmt. Das eine war also wie gesagt der technische Leiter und das andere ist der Ingenieurleiter für diesen Pfaffensteigtunnel, der das Ganze geplant und ja verhandelt hat jetzt mit Strabag und den anderen Auftragnehmern. Und die beide wechseln jetzt in den Vorstand dieser Firma Weiß und Freitag. Und ich finde, das stinkt zum Himmel, weil ja diese Herren, die bei der Bahn seither gearbeitet haben, die internen Kenntnisse mitbringen und bei Weiß und Freitag dann dafür sorgen können, dass die Bahn ausgenommen wird jetzt bei diesen Abrechnungen. Und so möchte ich es mal zusammenfassen.
0: Das ist auf jeden Fall ein wichtiger Hinweis auf die ganze Geschichte, wo man aufpassen muss, dass da eben alles mit rechten Dingen zugeht. Wir wissen allerdings auch generell, das Billigste muss nicht immer das Beste sein, oder andersrum ausgedrückt, wenn man nur auf den Preis schaut, ist der Geschmack vielleicht nicht das Wahre. Das heißt, wer kontrolliert das Ganze? Andersrum ausgedrückt, also ich meine, wenn ich jetzt hingehe und irgendein Produkt kaufe und es ist ausgesprochen billig, naja, dann könnten die auch an Zutaten sparen. Das heißt, ich möchte ein bestimmtes Level haben und das heißt immer wieder Kontrolle, Kontrolle, Kontrolle. Und wer kontrolliert das bei der Bahn?
1: Ja, das ist ja genau die Frage. Sie haben völlig recht, das gilt ja auch für Privatmenschen, dass das Billigste nicht das Beste sein muss. Deshalb ist es schon klar, dass man auf die Qualität achten muss, wenn man solche Aufträge vergibt. Aber jetzt haben wir ja genau den Fall, dass die Menschen, die jetzt auf der anderen Seite ihr Brot verdienen, da sozusagen die Kontrolleure waren, dass die Leistungen, die vereinbart wurden, dass die gut oder hervorragend erbracht werden sollen. Und zum zweiten Teil, der Bundesrechnungshof ist eigentlich dazu da, dass er die Bundesbehörden überprüft, ob die mit dem Geld gut umgehen. Das ist aber natürlich sehr schwierig. Ich habe aber auf alle Fälle den Bundesrechnungshof jetzt über die ganzen Umstände informiert, auch Unterlagen zur Verfügung gestellt. Allerdings hat der kleine Mann, und das bin ich halt auch, keinen Anspruch, so hat mir der Präsident des Bundesrechnungshofs mitteilen lassen, keinen Anspruch darauf, dass ich die Ergebnisse erfahre. Sondern wenn der Bundesrechnungshof da irgendwas findet, was er beanstandet, dann tritt er in Kontakt mit der Bahn und teilt denen die Beanstandungen mit. Aber das bleibt ja dann alles geheim und nützt ja nichts. Das ändert ja nichts an der Auftragsvergabe jetzt. Die bleibt ja rechtsgültig.
0: Mit anderen Worten, wir müssen weiter aufpassen oder Sie passen weiter auf. Stuttgart 21, Gegner, die Aktion Stuttgart 21 passt weiter auf und begleitet das Ganze.
1: Ja, Genau, darin sehen wir auch unsere Verpflichtung gegenüber der Öffentlichkeit, dass sich da jemand drum kümmert. Und wir bleiben dran auf alle Fälle.
0: Wir bleiben natürlich auch dran. Dieses Interview war jetzt schon wieder ein bisschen länger, aber die Sache wird auch noch ein bisschen länger dauern und wir werden uns noch häufiger sprechen. Ich danke auf jeden Fall hier Dieter Reicherter für das Gespräch. Es ging hier um Stuttgart 21, vielleicht in Zukunft Stuttgart 33, weil da ist ja auch schon wieder was nach oben geschoben worden, aber das werden wir dann später behandeln. Pfaffensteigtunnel und wie der Pfaffensteigtunnel hier entsprechend mit Stuttgart 21 hineinspielt und vor allen Dingen, wie das gelaufen ist mit der Auftragsvergabe für die Tunnelbohrung und so weiter, dieses Großprojektes mal wieder. Merci. Eine Sonarmeldung vom anderen Ende Baden-Württembergs.
2: Nach 8 Jahren juristischer Auseinandersetzung ist der Rechtsstreit um die Berichterstattung der Wochenzeitung Kontext über einen Neonazi und ehemaligen Mitarbeiter zweier AfD-Landtagsabgeordneter abgeschlossen. Der Bundesgerichtshof hat die Beschwerde gegen die Nichtzulassung der Revision durch das Oberlandesgericht Frankfurt zurückgewiesen. Damit ist ein Urteil rechtskräftig geworden, das nicht nur die Berichterstattung eines Falls betrifft, sondern grundsätzliche Fragen von Pressefreiheit, Quellenschutz und investigativem Journalismus aufwirft. Im Mai 2018 veröffentlichte Kontext Recherchen über den damaligen Mitarbeiter zweier AfD-Landtagsabgeordneter in Baden-Württemberg. Grundlage waren unter anderem Facebook-Chats aus seinem Profil, die der Redaktion zugespielt worden waren. Die Nachrichten enthielten antisemitische, rassistische und menschenverachtende Äußerungen und dokumentierten eine rechtsextreme Gesinnung, die Kontext als Beitrag veröffentlichte. Der Name des Mitarbeiters wurde dabei im Bericht genannt. Der Betroffene ging gerichtlich gegen die Berichterstattung vor, zwar bestritt er nicht die Echtheit seines Facebook-Profils, behauptete jedoch, die von Kontext zitierten Nachrichten seien manipuliert oder nachträglich eingefügt worden. Sein Facebook-Konto hat er inzwischen gelöscht. Das recherchierte Material, das Kontext zusammengetragen hatte, umfasst ausgedruckt rund 10 Aktenordner. Veröffentlicht wurden daraus etwa 40 Zitate. Bereits im Eilverfahren vor dem Landgericht Mannheim geriet nicht die inhaltliche Beweislage in den Mittelpunkt, sondern die Frage nach der Herkunft des Materials. Das Gericht verlangte Auskünfte über die Quelle der Informationen. Diese verweigerte Kontext unter Verweis auf den journalistischen Quellenschutz. Die Redaktion verlor das Verfahren und legte Berufung ein. Vor dem Oberlandesgericht Karlsruhe kam es 2019 zu einer grundlegend anderen Bewertung. Das Gericht hielt das von der Gegenseite geschilderte Manipulationsszenario für wenig plausibel und ging von der Authentizität der vorgelegten Chats aus. Kontext erhielt in vollem Umfang Recht. Damit war das Eilverfahren beendet. Auch im anschließenden Hauptsacheverfahren vor dem Landgericht Frankfurt am Main bestätigte das Gericht die Position der Redaktion. Es erklärte ausdrücklich, von der Echtheit der vorgelegten Facebook-Protokolle auszugehen. Zudem bescheinigte es der verantwortlichen Redakteurin Anna Hunger, ihrer journalistischen Sorgfaltspflicht nachgekommen zu sein und die Authentizität der Unterlagen mit den ihr zur Verfügung stehenden Mitteln überprüft zu haben. Die von ihr gewonnenen Informationen seien nachvollziehbar und belastbar. Doch erneut legte die Gegenseite Berufung ein. Vor dem Oberlandesgericht Frankfurt änderte sich die Bewertung des Falls grundlegend. Anders als die Vorinstanzen hielt das Gericht es für nicht ausgeschlossen, dass die Dokumente manipuliert worden sein könnten. Um dies zu prüfen, verlangte es nähere Angaben zur Herkunft des Materials und zur Quelle. Die Redaktion verweigerte diese Auskünfte weiterhin. In seinem Urteil kritisierte das Oberlandesgericht Frankfurt die Aussagen der verantwortlichen Journalistin als zu unbestimmt und sah kein ausreichendes besonderes Schutzbedürfnis der Informanten. Genau darin liegt aus Sicht von Kontext die zentrale Problematik des Verfahrens. Denn InformantInnen benötigen Schutz gerade dann, wenn sie Informationen über rechtsextreme Strukturen, politische Netzwerke oder andere einflussreiche Akteure weitergeben. Ohne die Verlässlichkeit des Quellenschutzes wären zahlreiche investigative Recherchen kaum möglich. Das Gericht vertrat hingegen die Auffassung, ein Presseunternehmen müsse die prozessualen Konsequenzen tragen, wenn es aus Gründen des Informantenschutzes bestimmte Angaben nicht machen könne. Damit wurde der Schutz der journalistischer Quellen faktisch gegen die Möglichkeit ausgespielt, die eigene Berichterstattung vor Gericht zu verteidigen. Die Entscheidung hat weitreichende Folgen, weitreichende Bedeutung über den Einzelfall hinaus. Wenn Medien gezwungen werden, zur Absicherung ihrer Recherchen Informationen offenzulegen, die Rückschlüsse auf Quellen zulassen könnten, geraten Grundbedingungen investigativer Arbeit unter Druck. Potenzielle Hinweisgeber könnten künftig befürchten, dass ihre Identität oder ihre Rolle in einem Verfahren offenbart wird. Dies kann abschreckend wirken und insbesondere dort, wo Missstände, Extremismus oder Machtmissbrauch aufgedeckt werden sollen. Das Oberlandesgericht Frankfurt untersagte schließlich die Zuordnung der veröffentlichten Zitate zum ehemaligen AfD-Mitarbeiter und sprach ihm eine Entschädigung in Höhe von 25.000 Euro zu. Eine Revision ließ das Gericht nicht zu. Die dagegen gerichtete Beschwerde von Kontext hat der Bundesgerichtshof nun zurückgewiesen. Damit ist der Rechtsstreit beendet. Die grundsätzliche Frage aber bleibt bestehen. Wie wirksam kann investigativer Journalismus noch arbeiten, wenn Medien vor Gericht zwischen dem Schutz ihrer Quellen und der Verteidigung ihrer Recherchen wählen müssen? Das Urteil markiert deshalb nicht nur das Ende eines Verfahrens, sondern auch eine Entwicklung, die für die Pressefreiheit in Deutschland von erheblicher Bedeutung ist.
0: Das war eine Sonarmeldung, erstellt durch den Bermuda-Funk Mannheim. 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
6: Herzlich willkommen zu Fokus International bei Radio Dreieckland. In Kolumbien fanden am 31. Mai Präsidentschaftswahlen statt. Überraschenderweise endeten sie nicht mit dem vorhergesagten Sieg von Iván Cepeda, sondern es kommt zu einer Stichwahl am 21. Juni, da beide Kandidaten, Cepeda und sein rechter populistischer Gegner Espriella, nicht die absolute Mehrheit erreichten. Hört zu diesem Thema zunächst ein Gespräch mit dem Journalisten Juan aus Medellin, das vor dem ersten Wahltag am 31. Mai entstand, und anschließend ein Gespräch mit unserem Korrespondenten David Graf nach dem ersten Wahltag.
7: Iván Cepeda kandidiert für den Pacto Histórico und gilt als Nachfolger von Amtsinhaber Gustavo Petro. Gustavo Petro führte Kolumbien seit 2022 unter der ersten linken Regierung in der Geschichte des modernen Staates. Die Verfassung verbietet es ihm allerdings, für eine weitere Amtszeit zu kandidieren. Auf die Frage, welches wohl die wichtigsten Errungenschaften der vergangenen Jahre unter Gustavo Petro seien, antwortet Juan, ein Journalist aus Medellin.
8: It's major achievements lie in the legislative push for the pension reform, which expanded coverage and created a safety net for millions of elderly citizens who previously had nothing. 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Finally, we must highlight the significant advancement in agrarian reform, delivering land to thousands of peasant families, attempting to solve an issue that's historically been the very root cause of the Colombian armed conflict.
7: Rentenreformen, bessere Arbeitsrechte, eine deutliche Positionierung gegen fossile Energiequellen und eine wichtige Agrarreform, die von gewaltvertriebenen Familien mit Land versorgt. International erscheint Petro neben Brasiliens Präsidenten Lula da Silva und der mexikanischen Staatschefin Claudia Sheinbaum als pragmatisches, aber bestimmtes Bollwerk gegen beispielsweise die US-Hinterhofpolitik. Aus Protest gegen die Blockaden in der internationalen Klimapolitik lud die Regierung Kolumbiens unter Gustavo Petro dieses Jahr im April zu einer Ausstiegskonferenz der Willigen ein. In Kolumbien ist er außerdem Gegenstand einer stark polarisierten Debatte. Kritikerinnen halten ihm unter anderem autoritäre Tendenzen zu, wenn es um das Durchsetzen beispielsweise wenig populärer Maßnahmen im Namen des Klimaschutzes geht.
8: While critics accuse President Petro of bypassing institutions and showing authoritarian tendencies, especially when trying to push stale reforms via decrees, his supporters argue he is simply fighting and entrenching establishment.
7: So wurde auch die Arbeitsrechtreform maßgeblich von den Menschen auf der Straße, also beispielsweise durch Streiks, durchgesetzt, die Regierung Petro für sich zu mobilisieren wusste. Nichtsdestotrotz haben sich die politischen Gräben im Land weiter vertieft. Traditionalistische und rechtskonservative Medienhäuser in Kolumbien verbreiten kontinuierlich Falschmeldungen, um unter anderem den linken Kandidaten Iván Cepeda zu delegitimieren.
8: The political trends have deepened dramatically, but the nature of the warfare has changed. The discourse is no longer just about policy difference. Is driven by intense polarization fueled largely by right-wing sectors utilizing traditional media and social networks to spread massive misinformation. A perfect example is the recent scandal involving fake-generated audio attempting to link candidate Iván Cepeda to armed groups, a fabrication that authorities had to debunk. This environment of fake news and continuous attacks aims to delegitimize the left.
7: Iván Cepeda, der linke Kandidat des Pacto Histórico, wurde immer wieder mit paramilitärischen Tätigkeiten und terroristischen Gruppen wie der FARC in Verbindung gebracht. Die sogenannten FARC-Files sollen Cepedas Verbindungen in die mittlerweile aufgelöste Organisation offenbaren. Doch die Dokumente, die 2008 nach der Tötung des Guerilla-Führers Raúl Reyes in Beschlag genommen wurden, gelten schon seit 2011 als unzuverlässig. Es sei nicht zureichend geklärt, ob und welche Veränderungen die Behörden an den Daten vorgenommen hatten. Eigentliches Ziel solcher Kampagnen dürfte die verhandlungsorientierte sogenannte Politik des totalen Friedens sein, mit der die Regierung Gustavo Petros in den letzten Jahren das Land zu befrieden suchte auf diplomatischen Wegen. Doch eine freie Stimmabgabe ist bei diesen Wahlen immer noch nicht überall gegeben. Etwa ein Drittel der Wahlgemeinden ist nach wie vor von Konflikten im Land beeinflusst und von der Gefahr betroffen, dass bewaffnete Truppen die Stimmabgabe während der Wahlen im eigenen Wahlbezirk beeinträchtigen könnten.
8: Voting in conflict-affected regions is indeed one of the most critical challenges for these 2026 elections. According to the latest reports from Colombia's Electoral Observation Mission, the MOE, the situation has actually deteriorated compared to 4 years ago. They recently warned that around 386 municipalities are facing some level of risk due to the violence and the active presence of illegal armed groups. More alarmingly, the National Register highlighted that over 100 districts require urgent security reinforcement to prevent direct voter coercion.
7: Seit dem US-Militärschlag in Venezuela zu Beginn des Jahres gab es auch vermehrt Warnungen, dass die US-Regierung unter Donald Trump auf anderen Wegen demokratische Prozesse in Lateinamerika beeinflussen würde. Doch die US-Regierung könnte die ideologische Ausrichtung des künftigen kolumbianischen Präsidenten auch zunächst eher gleich sein. Das beweist nicht zuletzt in Venezuela Delcy Rodríguez, die sich als Vizepräsidentin von Nicolás Maduro nach der Entführung ihres Vorgesetzten mit der Unterstützung Donald Trumps im Amt behaupten konnte, solange sie eben im passenden Augenblick zu buckeln verstehen. Die Menschen, die in Kolumbien am Sonntag zur Wahl gehen werden, kümmern sich wahrscheinlich, so Juan, eher weniger um die Außenpolitik Donald Trumps. Es überwiegen die innenpolitischen, wirtschaftlichen und sozialen Themen sowie die anhaltende Gewalt im Land.
8: From an outside perspective, it's easy to assume that US foreign policy and figures like Donald Trump heavily influence our elections. 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
7: Wichtig für die zukünftige Regierung sind also eher andere innenpolitische Herausforderungen und nicht die Außenpolitik Donald Trumps. Ganz gleich, ob sie nun unter Iván Cepeda oder unter seinem konservativen Konkurrenten Abelardo de la Estrella oder von Paloma Valencia gebildet wird, die Frage nach innerer Sicherheit, finanzieller Stabilität und dem Aufbau des Vertrauens in die demokratischen Institutionen.
8: The incoming president will face a highly fragmented nation with three major structural challenges. 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
7: Die Wahlen am kommenden Sonntag in Kolumbien entscheiden darüber, wie das Land in den kommenden vier Jahren positioniert sein wird, beispielsweise in der Klimafrage, aber auch darüber, wie das Land über seine erste linke Regierung urteilt, die einerseits in vielen Fragen für Fortschritte gesorgt hat, es aber gleichzeitig nicht schaffte, die bewaffneten Konflikte im Land weiterhin im Zaum zu halten. Das hat auch bei den kommenden Präsidentschaftswahlen in vielen Regionen direkte Auswirkungen auf die Möglichkeit der Menschen, zwanglos und ohne Angst vor Gewalt zur Stimmabgabe zu erscheinen. Das war ein Gespräch mit dem Journalisten Juan aus Medellin.
6: Ja, und nach dieser Präsidentschaftswahl blickten wir dann am 1. Juni mit einem KollegInnen-Gespräch mit unserem Kolumbien-Korrespondenten David auf die Wahl.
9: Wie absehbar war denn das Patt der beiden Favoriten, dem rechtsgerichteten Anwalt Abelardo de la Espriella und dem linken Senator Iván Cepeda?
10: Ja, es ist schon ein überraschendes Ergebnis. Die Stimmen für Iván Cepeda hat insgesamt 9,6 Millionen Stimmen auf sich vereinen können. Das entspricht ungefähr 41%. Das ist eigentlich ein ganz gutes Ergebnis und das war auch mehr oder weniger so erwartet worden. Es war auch nochmal mehr als der amtierende Präsident, aus dessen Lager sozusagen Cepeda ja kommt, Gustavo Petro. Das ist sogar noch mehr als vor vier Jahren. Die große Überraschung war Abelardo de la Espreya. Abelardo de la Espreya, die Ausgangssituation war ja folgende. Wir hatten zwei Kandidatinnen eigentlich im rechten Lager jetzt für diese erste Runde. Das war eben Abelardo de la Espreya und Paloma Valencia. Und da hatten die verschiedenen Umfrageinstitute verschiedene Ergebnisse zutage befördert. So beide so zwischen 20% und 30%. Die Tendenz war in den vergangenen Tagen, ein, zwei Wochen schon wieder Richtung Abelardo, und dass er jetzt aber fast 10,4 Millionen Stimmen geholt hat und damit 43,7%, also fast 44%, also noch vor dem Kandidaten des linken Regierungslagers gelandet ist, das ist die große Überraschung eigentlich.
9: Ja, blicken wir mal zu den beiden, die sich jetzt als Favoriten entpuppt haben, Kandidaten Abelardo de la Espriella und dem linken Senator Iván Cepeda. Was gibt es zunächst mal zu dem rechtsgerichteten Anwalt auf der einen und dann zu dem Vertreter des Regierungslagers und potenziellen Nachfolger von Gustavo Petro auf der anderen Seite alles zu wissen.
10: Naja, Abelardo de la Espreja ist eigentlich so der härtere rechte Kandidat. Ich weiß nicht, wie fit unsere HörerInnen sind so im lateinamerikanischen Politspektrum, aber Abelardo ist so ein bisschen eine Mischung aus Nayib Bukele,

0: als Outsider präsentiert hat, der irgendwie ich mit allen aufräumen will und die ganzen Korrupten rausschmeißen will, so ein bisschen wie die Movimento 5 Stelle in Italien vor einigen Jahren, so also Vaffanculo und so weiter, also sie sollen alle sich zum Teufel scheren. Er ist eigentlich Anwalt, hat ja sehr dubiose Klientel, verteidigt in den letzten 2 Jahrzehnten Paramilitärs, unter anderem Mafia-Bosse, und gehört eigentlich keinem politischen Lager an und hat sich eben so als rechter Outsider-Kandidat positioniert. Er nennt sich selber El Tigre, der Tiger, und hat mit einem sehr populistischen harte Hand-Diskurs eigentlich punkten können. Die Kampagne ist sehr stark aufgezogen worden, so ein bisschen in Anlehnung an Milei, so ein bisschen so der Rockstar, der einfach unkonventionell auftritt, gar nicht so der typische Politiker-Typ, und eben auch sehr stark irgendwie über die sozialen Netzwerke versucht hat, Popularität zu gewinnen, beziehungsweise auch dann die Stimmabgabe zu beeinflussen. Iván Cepeda auf der anderen Seite kommt aus dem Regierungslager, ist langjähriger Abgeordneter gewesen, sehr anerkannter Politiker, eine sehr besondere Person eigentlich, noch tritt sehr besonnen auf, noch besonderer eigentlich als Gustavo Petro, der Präsident aus dem Regierungslager, ist Sohn eines vor ungefähr 25 Jahren ermordeten, relativ bekannten Kommunisten, selbst aber eher, also kein Kommunist im klassischen Sinne, sondern eher ein Sozialdemokrat, hat eine wichtige Rolle gespielt bei den Friedensverhandlungen vor 10 Jahren mit der FARC-Guerilla, der eigentlich schon ein bisschen so das Potenzial hat, so also auch das gezeigt hat in den letzten Tagen, nochmal so als Elder Statesman aufzutreten, als besonderer Politiker, hat es aber einfach, erzielt, aber es einfach nicht geschafft. Das Überraschende, also es ist keine Niederlage der Linken, sondern einfach ein großer Sieg des rechten Lagers, also das Abelardo, der dritten Kandidatin Paloma Valencia, die eigentlich aus dem traditionellen rechten Lager kommt, so viele Stimmen hat abnehmen können, weil sie selber ja wie gesagt nur 1,7 Millionen Stimmen auf sich vereinen konnte. Das ist sehr, sehr wenig.
1: 7% umgerechnet etwa. Mhm. Was gibt's denn eben zu Paloma Valencia zu sagen? Was denkst du, woran lag es, dass sie jetzt nur 7% der Stimmen für sich vereinnahmen konnte? Und was gab es noch so für Kandidatinnen? Ich sehe, du hast gerade die Espectador aufgemacht und da sind ja schon fast 10 Kandidatinnen zu sehen.
0: Ja, es lohnt sich sicher nicht. Also dafür ist die Sendezeit zu wertvoll, dass wir über alle diese Kandidatinnen sprechen. Sergio Fajardo, das ist vielleicht noch erwähnenswert, er hat die viertmeisten Stimmen bekommen, ungefähr 1 Million Stimmen, das entspricht 4,3%, ist ein Kandidat klassisch der Mitte. Ich würde sagen, liberales, linksliberales, grün-bürgerliches Lager. Gilt so als besonnener Typ, hat aber, als ehemaliger Bürgermeister von Medellin vor 15 Jahren, hat aber keine große Relevanz. Das ist eben die Frage, wo gehen die WählerInnen von Sergio Fajardo hin? 1 Million Stimmen, wir haben eine Differenz der beiden HauptkandidatInnen, Abelardo del Espay und Iván Cepeda, von rund 600.000 Stimmen. Das heißt, wo gehen die anderen hin? Ne? Und diese 1 Million Wähler von Fajardo gehen tendenziell eher Richtung Iván Cepeda. Anders ist die Lage bei Paloma Valencia. Paloma Valencia, wie gesagt, die Kandidatin so der klassischen Rechten. Da ist der wichtigste Name Álvaro Uribe. Uribe war 8 Jahre lang Präsident, Anfang der Nullerjahre in Kolumbien. So ein rechter Scharfmann, mit sehr umstrittenen militaristischen Politik, einer sehr reaktionären Politik in vielen Bereichen. Und der gilt immer noch so ein bisschen so als der Großvater der kolumbianischen Rechten. Und das Paloma Valencia war so die Kandidatin von Uribe. Ja, also das ist im Prinzip so eine Stellvertreterin-Geschichte. Das war es schon vor 8 Jahren und vor 4 Jahren auch. Was sie versucht hat, ist, sie hat einen Präsidentschaftskandidaten ausgewählt, der eher der Mitte zugerechnet wird, aus Bogotá, aus der Hauptstadt, der auch offen homosexuell ist, was für Kolumbien nochmal relativ ungewöhnlich ist, gerade für das rechte Lager, und hat sich dadurch versucht, so ein bisschen in die Mitte zu bewegen, ja, in die Mitte der Gesellschaft, so und versucht, so diese Votes abzugreifen, und das ist nicht gelungen. Und das war wohl ein großer Fehler, dass man gesagt hat, auf der einen Seite, okay, wir versuchen uns mit einem liberalen, städtischen, offen homosexuell lebenden Kandidaten so Richtung Mitte zu bewegen, gleichzeitig aber auf dieser rechten Scharfmacherkante Seite von oder der traditionellen Uribe-Seite zu bleiben. Und da haben die Leute gesagt, ja gut, nee, dann gehen wir eben direkt zu De La Espreja. Der große oder der sehr überraschende Sieg von De La Espreja ist gleichzeitig auch eine riesige Niederlage für diese traditionelle uribistische Rechte.
1: Du hast es schon erwähnt, 43,7% Espreja und Cepeda 41%. Mit den 7% von Paloma Valencia zeichnet sich in Kolumbien dann eine rechte Mehrheit ab und das Ende der ersten linken Präsidentschaft?
0: Das ist jetzt die große Frage. Du hast es eben in der Anmoderation gesagt. Wir gehen in die zweite Runde der Präsidentschaftswahlen in 3 Wochen am 21.06. Und jetzt schießen natürlich schon die Analysen ins Kraut. Was passiert jetzt? Also Paloma Valencia und auch ihr Ziehvater oder ihr Übervater Uribe haben schon erklärt, okay, wir endorsen, wie das in der US-amerikanischen Politik ja heißt, wir unterstützen De La Espreja. Das heißt, ein Großteil der 1,6 Millionen Stimmen von Paloma Valencia gehen wohl zu Abdelado De La Espreja. Die Stimmen für Fajardo, der vierte mit 1 Million Stimmen, die würden tendenziell Richtung Cepeda gehen. Die anderen, dann ist noch die große Frage, inwiefern eben gerade die Linke, inwiefern kann die Linke noch ihr Ergebnis noch verbessern, also ihre Stimmenzahl noch erhöhen, weil man hat eigentlich ein Dach erreicht. Also wie gesagt, 10,3 Millionen Stimmen ist ein ordentliches Ergebnis und es wird relativ schwierig, diese Stimmen, die man in Bogotá, aber beispielsweise an De La Espreja verloren hat, sehr überraschenderweise, die wieder zurückzuholen. Das heißt, man muss entweder einerseits bei den Kandidaten des Zentrums versuchen, was zu holen, besonders bei Fajardo und die Leute, die weiß gewählt haben, wie das in Kolumbien heißt, also die einfach gewählt haben, aber also für niemanden gestimmt haben. Du kannst in Kolumbien auf dem Wahlzettel für niemanden stimmen. Ja, das heißt, du wählst, aber du stimmst für keinen Kandidaten ab. Das sind auch immerhin 400.000 Stimmen und es haben ja nur 57% der Wahlbeteiligten überhaupt gewählt in Kolumbien. Das ist eine relativ normale Ziffer. Das heißt aber, die Linke wird versuchen oder das progressivere Regierungslager wird versuchen, vor allem nochmal NichtwählerInnen zu mobilisieren. Das ist 2022 gelungen, da hat man nochmal 1,2 Millionen Menschen mehr an die Urnen gebracht und man wird eben versuchen, davon gehe ich aus, dass, wie gesagt, man einerseits diese NichtwählerInnen nochmal mobilisiert und eben versucht, aus dem Zentrum eher, dass man die versucht nochmal angesichts dieser, das ist schon eine große dieser faschistischen Bedrohung, das ist so das Wording, was aus der Linken jetzt kommt, diese faschistische Bedrohung De La Espreja zu verhindern und sagen, okay, wir sind vielleicht Linke, wir haben ein politisches Projekt, was ja in deutschen Verhältnissen eher so ein fortschrittliches sozialdemokratisches Projekt teilweise ist es auch ein dezidiert linkes Projekt, aber wir sind irgendwie letztendlich doch die Vernünftigeren, anstatt diesen Outsider zu wählen, wo man beispielsweise in Argentinien sieht, wo das auch sozial beispielsweise hinführen kann, wenn man so eine Kettensägen-Person wählt, die eigentlich auch politisch keine Erfahrung hat in öffentlichen Ämtern und so weiter.
1: Würdest du sagen, eine Frage eingeschoben, dass es in der ersten Runde quasi ein Sieg des Populismus war?
0: Naja, das wird jetzt so von der liberalen Presse in Kolumbien ist das schon, wird das schon so gelesen im Sinne von, ja, Kolumbien bewegt sich in die Extreme, ja, und die Polarisierung war schon sehr stark. Es hat Angriffe auf Wahlkampfstände oder auf Wahlkampfaktionen von beiden Lagern gegeben. Die Stimmungsshow war schon sehr aufgeheizt. Populismus, also das Projekt von Abelardo de la Espreja ist sicherlich populistisch. Das Projekt der progressiven Linken in Kolumbien würde ich eher teilweise so bezeichnen. Wie gesagt, also vor allem Cepeda selber, im Gegensatz zum amtierenden Präsidenten Gustavo Petro, ist eher ein besonderer Typ. Der hat beispielsweise auch seine Reden im Wahlkampf jetzt nie freigehalten, sondern immer abgelesen, eben weil er gesagt hat, okay, wir wollen einen seriösen Wahlkampf. Ich will dafür auch dann haftbar gemacht werden, was ich gesagt habe. Das kann alles überprüft werden. Ich mache hier keine großen Versprechungen. Ja, also er ist dann auch schon sehr, sehr besonnen und sehr, sehr seriös aufgetreten und hat nur punktuell irgendwie auch populistische Töne angeschlagen. Das Gegenteil ist so ein bisschen, dass der amtierende Präsident Gustavo Petro auch auch wenn er das eigentlich nicht darf, schon auch sehr aktiv auch Wahlkampf für ihn gemacht hat. Und Petro ist eben jemand, der schon auch, naja, viel sagt, wenn der Tag lang ist und viele Spitzen raushaut. Da ist er manchmal irgendwie auch so Donald Trump gar nicht so unähnlich in manchen Aspekten.
1: Und du hast off the record erwähnt, dass er auch manches sagt, was nicht so ganz stimmt.
0: Naja, das ist jetzt, also es gibt schon jetzt eine Diskussion. Das Besondere ist, dass Petro und auch Cepeda selber diese Vorauszählungen, über die wir jetzt sprechen, noch nicht anerkannt haben. Es gibt von Seiten des Regierungslagers Kritik an dem Auszählungsmechanismus, bzw. an der Firma, die diesen Mechanismus betreibt, weil man muss wissen, das läuft nicht wie in Deutschland, dass das so nach Urnen, nach Wahlbefragungen sind, sondern das sind die erste Auszählung von vor Ort. Diese Ergebnisse laufen dann rein über eine Software und dann kommen diese Zahlen zustande, über die wir jetzt sprechen, aber es gibt danach jetzt nochmal in den kommenden Tagen eine unabhängige juristische Auszählung, dass also die Stimmboxen werden von bestimmten Kommissionen dann nochmal entgegengenommen, dann nochmal neu ausgezählt. Und Gustavo Petro hat die Ergebnisse der ersten Runde nicht anerkannt. Ja, das ist als amtierender Präsident schon mal ein Brett und sagt irgendwie, es gibt Ungereimtheiten, die Firma hat sich nicht hat ihren Algorithmus nicht kontrollieren lassen. Es sind so ungefähr 800.000 Stimmen, wo man nicht genau weiß, wo die herkommen. Ivan Cepeda hat es ein bisschen moderater gesagt, aber er hat eben auch gesagt, okay, wir wollen jetzt erstmal die offizielle Auszählung abwarten. Es gibt schon kritische Stimmen, die ich heute Morgen gelesen habe, die sagen, ja, eigentlich ist diese Differenzen zwischen der Erstauszählung und der eigentlichen Auszählung ist in den vergangenen Jahren oder bei den vergangenen Wahlen immer relativ gering gewesen, im unteren 0,x% Bereich. Also hier von 800.000 Stimmen zu sprechen, was ja relativ viel wäre, wenn wir die Differenz zwischen beiden Kandidaten ansehen, ist schon sehr gewagt. Es gibt aber andere, die es gibt jetzt heute Morgen auch eine Veröffentlichung von Question Publica, ein Online-Investigativportal, die sagen, ja, man hat da auch teilweise in der Kampagne von Abelardo de la Espreja mit aufgeblähten Wählerregistrierungen gearbeitet, auch über Angestellte der staatlichen Institution oder öffentlicher Institution. Da ist so ein bisschen was im Busch, aber ich wäre da sehr vorsichtig und meine persönliche Einschätzung ist, da sollte man auf jeden Fall abwarten, was die Auszählung erbringt.
1: Mhm. Ja. Wir sind leider fast am Ende unserer Zeit, aber ich würde trotzdem noch gerne zwei Fragen stellen. Zum einen, welche Rolle haben denn, du hast es so ein bisschen angerissen, aber medial wurde das ja schon stärker diskutiert, diese Anschläge im Vorfeld der Präsidentschaftswahl. Welche Rolle haben die gespielt im Hinblick auf den Wahlkampf? Und wer hat da die Anschläge verübt? Zu welchem Zweck?
0: Ja, das ist immer eine schwierige Frage. Also der bewaffnete Konflikt in Kolumbien ist derzeit, was heißt unübersichtlich, aber es gibt einfach eine Vielzahl von bewaffneten Gruppierungen. Das sind paramilitärische Gruppen einerseits, dann sind es Dissidentengruppen der ehemaligen FARC-Guerilla, die sich dann nicht dem Friedensabkommen von vor 10 Jahren angeschlossen haben. Dann gibt es die ELN-Guerilla, noch die letzte große, in Klammern marxistische Guerilla in Kolumbien. Hat jetzt auch noch selber am Wahltag dann auch nochmal ein Bombardement der Streitkräfte gegeben von einem paramilitärischen Camp, selbst am Wahlsonntag gestern. Es hat Anschläge gegeben auf Busse, mutmaßlich von der Dissidentengruppe, eben dieser verschiedenen Dissidentengruppen der FARC-Guerilla gegeben. Also das hat natürlich Auswirkungen auf die Sicherheit. Es gibt Berichte, dass in einigen Regionen die Guerilla dazu aufgerufen hat oder die Dissidentengruppen dazu aufgerufen hat, für Cepeda zu stimmen oder die Leute gezwungen hat angeblich. Das wäre so ein direkter Effekt, aber so ein indirekter Effekt ist eben die Sicherheit. Also die bewaffneten Gruppen sind in den vergangenen Jahren wieder gewachsen, die Gewalt hat wieder zugenommen, was nur bedingt an der Regierungspolitik liegt, sondern durchaus auch an der mangelnden Umsetzung des Friedensabkommens vor 10 Jahren, beziehungsweise in der folgenden Präsidentschaft von Iván Duque, dann auch einem rechten, sehr unerfahrenen Präsidenten, teilweise eben aber auch an der gescheiterten Friedenspolitik der Regierung Petro, weil die Regierung Petro hat gesagt, okay, wir wollen vollständigen Frieden und wir wollen auch mit allen anderen Gruppen in Friedensverhandlungen treten. Und das hat nicht funktioniert. Das ist eine der großen Schwächen bei allen auch Erfolgen der linken Regierung Petro. Die muss man auch auf jeden Fall erwähnen. Aber dieser Sicherheitsaspekt, hat der dem politischen Gegner sehr in die Hände gespielt. Ja, und gerade dieses Verhandeln mit der Guerilla oder Verhandeln mit den bewaffneten Gruppen, das hat Abelardo de la Espreja stark ausgenutzt, der Sicherheitsdiskurs, das hat letztlich im Großen und Ganzen ihm geholfen, dass die einzelnen Gruppen mit ihren Anschlägen großartig selbst auf die Wahlergebnisse, gerade in peripheren Regionen, die ja gar nicht so viele WählerInnen stellen sozusagen, das würde ich sagen, hat nicht so einen großen Effekt, sondern eher, wie das dann in den großen Städten oder in den zentraleren Regionen aufgenommen wird.
1: Und du hast ja auch schon erwähnt, dass Espreja ja auch selbst bewaffnete AkteurInnen verteidigt hat als Rechtsanwalt. Hat das eine Rolle gespielt?
0: Ja, kurioserweise nicht. Also das sind ja diese Figuren, die ja selbst insgesamt sehr widersprüchlich sind. Mhm. Ja, wenn wir über Donald Trump ist vielleicht immer das ist kein adäquater Vergleich, aber ist eher noch das am einfachsten so aus deutschem Kontext, weil wir hier in Deutschland irgendwie besonders Donald Trump als in seiner Präsidentschaft irgendwie stärker verfolgen und das medial präsenter ist. Das sind sehr widersprüchliche Personen, die sagen so, wir sind gegen die da oben, sind aber gleichzeitig irgendwie kommen eben aus dem Establishment, oder im Fall von de la Espreja ist es eben so, dass er sich als Outsider präsentiert, aber ganz nah an denen der Macht war, ja, und er sich gegen die Mafia und gegen die Korrupten und gegen die Gewalttäter stellt, aber gleichzeitig irgendwie Mafiabosse und auch Paramilitärs als Anwalt begleitet und verteidigt hat. Der sich als einer inszeniert, der von unten kommt, das kommt in seinem Fall ungefähr auch hin, aber der auch irgendwie den Luxus liebt und seine eigene Modemarke versucht hat aufzubauen. Also das sind sehr, sehr widersprüchliche Figuren, die der einerseits sagt, ja, ich bin eigentlich kein Christ oder nicht gläubig, aber als er dann gemerkt hat, dass es irgendwie politisch relevant war, dann ist er doch nochmal gläubig geworden und hat dann irgendwie seine Familie in den Vordergrund gespielt, ja, oder und sein traditionelles Familienleben nochmal rausgespielt. Also diese Leute, die sind da einfach sehr wandelbar und stellen dann ihre Fähnchen so in den Wind oder stellen sich dann so da, wie es eben irgendwie politisch opportun ist.
2: Am 21. Juni steht in Kolumbien die Stichwahl um das Präsidentenamt an. Das war ein Kolleginnengespräch mit unserem Kollegen und Kolumbien-Korrespondenten David. Und damit geht Fokus International am 11. Juni 2026 zu Ende. Am Mikrofon verabschiedet sich Johanna.

Willkommen zu den Jazz News bei Radio Dreieckland. Heute unser Thema, ein Einblick in die italienische internationale Musikszene. Sie haben

Zusammenarbeit mit dem US-amerikanischen Altsaxophonisten Lee Konitz und dem französischen Akkordeonisten Richard Galliano, Chico Rea, Pat Metheny und vielen, vielen anderen. Er ist also bestens international vernetzt und auch anerkannt. Seine Mitspieler bei diesem Album ist er selber, spielt Piano, Enrico Rava, Flügelhorn, Paolo Freso, Flügelhorn, Daniele Sepe, Saxophon, Querflöte, Antonello Salis am Akkordeon, Ares Tavolazzi am Bass, Roberto Gatto am Schlagzeug, Matteo Mancuso, Gitarre, Christian Marchetta, Gitarre und Voice, und seine Tochter Frida Bolani, Magoni, Voice and Piano. Wir hören jetzt noch ein zweites Stück. Das ist eine rumänische Volksweise, Bun Ivinul, wenn ich das richtig ausspreche, Ciugliugliu.

Tja, das waren Stefano Bolani Allstars. Tutta Vita Live, sein neues Album, Versammelstücke aus Valentina Jennys gleichnamigem Dokumentarfilm, der am 31. März 26 in Italien Premiere feierte. Der Film porträtiert Bolani als Pianisten und Komponisten und begleitet ihn während einer Artistresidenz mit einer Gruppe herausragender Jazzmusiker, darunter, wie gesagt, schon Enrico Rava und Paolo Freso. Die Aufnahmen des Films entstanden am 17. Februar 2025 während eines Live-Konzerts im Teatro Politeama Rossetti in Triest. Kommen wir zu dem Jazz- und Blues-Gitarristen James Blood Almer. 1942 geboren und unlängst am 3. Juni diesen Jahres gestorben. Er war einer der Gründer des Jazz-Funk, eine Mischung von Free-Jazz, Jazz-Rock und Blues- und Soul-Elementen. Er lernte bei Ornette Coleman den harmonischen Ansatz seines Spiels, spielte in seinen Bands aber auch mit Pharoah Sanders, David Murray und John Zorn. Er hatte einen besonderen, eigenständigen Stil, zum Beispiel stimmte er alle Saiten seiner Gitarre auf eine Tonart, begleitet von Verzerrungen, anderen Effekten und spielte seine Gitarre mit dem Daumen sehr perkussiv. Are you glad to be in America? Bist du froh, in Amerika zu sein? Das hat er wohl damals auch im Sinne des Rassismus und der Bürgerrechtsbewegung in Frage gestellt. Ein Stück aus dieser Platte Are You Glad to Be in America, James Blood Almer zusammen mit Amin Ali am Electric Bass, Ronald Channon Jackson Schlagzeug, Calvin Weston Schlagzeug, Ulu Dara am Kornett, Oliver Lake Altsaxophon, David Murray Tenorsax und William Patterson an der Rhythm Guitar. James Blood Almer selber Gitarrist. Layout heißt das Stück.

Layout von James Blood Ulmer. Am 3. Juni diesen Jahres verstorben.

nachdem er komplexe experimentelle Werke von zum Beispiel Eric Dolphy unter anderem und hier Frank Zappa einspielen konnte. Das Werk, was ich heute vorstelle, oder die Stücke, gehören zu den Meisterwerken von Fassis Arrangierkunst. Man kann die Platte, mir kam die Platte neulich unter und ich wollte sie nicht vorenthalten, trotz älteren Datums. Sie ist nämlich 2017 erschienen. Und wer spielt da alles mit? Erstmal die Special Guests, Napoleon Murphy Brock, Altvorderer von Frank Zappa, Stimme, Tenorsaxophon und Querflöte, Alex Sibjanjin, der russische Trompeter und Flügelhorn, Gabriele Mirabassi an der Klarinette, Antonello Salis, den wir auch schon eben gehört haben, und Mario Corvini an der Posaune unter anderem. Wir hören die Stücke Uncle Meat und Sofa und davor noch ein kleines Uncle-Intro.

Sofa, einer der bekanntesten Kompositionen von Frank Zappa. Und hier wirklich sehr gut interpretiert von der Riccardo Fassi Tankio Band's Return of the Fat Chicken. Immer wieder gern gehört aus dem Jahre 2017. Pippi Polina, ein gern gesehener Gast in Freiburg. Sein Label ist ja auch das Jazz House Records Label in Freiburg. Am 18. Mai 1963 in Palermo, Sizilien geboren. Unter anderem wegen der Mafia geflüchtet und überall in Europa unterwegs und lebt momentan in Zürich. Seine Alben, sein Lebenslauf dürfte vielen bekannt sein. Ein politischer Liedermacher mit einer neuen Platte Fra Guerra e Pace, zwischen Krieg und Frieden. Und hier kurz ein Auszug aus dem Booklet seines neuen Albums. Der Krieg ist eine Dimension, von der sich der Mensch nie wirklich gelöst hat. Es ist ein Ort, an dem sich Zerstörung und Vernichtung mit anderen Ereignissen des Lebens verbinden. Mit Liebe, Geburten, Hunger und Durst. Wir Europäer haben immer damit gelebt. Wir waren die Ursache für zwei Weltkriege mit Dutzenden Millionen Toten. Wir haben jahrhundertelang Kriege geführt, um die imperialistischen Visionen einiger durchgedrehter Wahnsinniger zu befriedigen. Die Herrschsucht blutrünstiger Diktatoren und skrupelloser Despoten. Für diese Leute war das Volk schon immer Kanonenfutter und auch heute noch rechnet der Angreifer in seinem Kriegsprojekt ganz selbstverständlich einige 10.000 Tote mit ein in dem Kampf. Menschenleben sind eine Art Investition, die nicht zu umgehen ist, als wären es Fliegen. Man muss wissen, Pippi Polina war Kriegsdienstverweigerer, und hat den Militärdienst nicht absolviert und er hatte damals auch eine Wahlfreiheit gehabt. Und ich fühlte das tiefe Bedürfnis, meine Durchreise auf dieser Welt anderen Aktivitäten zu widmen und entschied mich für die Poesie und die Musik. Im Namen dieser beiden Künste singe ich Ihnen diese Lieder. Fra Guerra e Pace, zwischen Krieg und Frieden. Hören wir jetzt mal rein. Ein Stück Kristallnacht ist aber nicht dieselbe Komposition wie von Bab. Pippi Polina.

Tja, Kristallnacht und Free Palästina, eindeutige Stellungnahme von Pippi Paulina zu den Kriegen und Auseinandersetzungen dieser Zeit. Fra Guerra e Pace heißt das Album. Paulo Freso, David Links und Gustavo Beidelmann, keine Unbekannten des europäischen und internationalen Jazz. Drama Latina, eine musikalische Brücke zwischen den Kontinenten. So nennt es Paulo Freso, der sardinische Trompeter. Es ist ein Projekt, das kulturelle Räume, Geschichten und musikalische Traditionen miteinander verbinden soll. Im Zentrum stehen der argentinische Pianist und Komponist Gustavo Beidelmann, der belgische Jazzsänger David Links und der sardinische Trompeter Paulo Freso. Vereint durch ihre Leidenschaft für lateinamerikanische Musik und Kultur. Der Begriff Drama, also mit T geschrieben am Anfang, stammt aus der Webtechnik und bezeichnet ursprünglich den Schuss. Faden, also den Faden, der die einzelnen Stränge beim Weben miteinander verbindet. Bis heute steht der Begriff sinnbildlich für ein feines, netzartiges Geflecht. Als Metapher beschreibt er das Zusammenspiel vieler einzelner Fäden zu einem gemeinsamen Ganzen. Genau dieses Gewebe spinnt Drama Latina. Das Repertoire vereint Eigenkompositionen der drei Musiker mit Coverversionen von Werken ikonischer südamerikanischer Komponisten wie Hermeto Pascual, Milton Nascimento und Astor Piazzolla und interpretiert sie auf eigene zeitgemäße Weise. Hören wir jetzt mal rein in dieses wirklich sehr, sehr schöne Album. Esta tarde vi lover, das erste Stück. Und Each Day Know, das zweite.

Tja, wir sind am Ende unserer Sendung. Neues vom internationalen italienischen Jazz. Morgen gibt's wieder Jazz, die Jazz-Matinee und am nächsten Samstag zur gewohnten Zeit die Jazz-News. Noch eine Veranstaltungsankündigung, das Chris H. Trio tritt heute Abend im Glashaus im Rieselfeld auf. Lohnt sich hinzugehen. Ja, und dann zum Schluss noch Thomas Umbacco, ein Ambient-Musiker mit einem Album Waiting for Music to Surprise Me Again. Also ich warte darauf, dass die Musik mich wieder überrascht. Und darauf warte ich jedes Mal, wenn Neuheiten herauskommen. Und hier bei der Platte musste ich erstmal zweimal hinhören. Ja, einmal bin ich sogar eingeschlafen, aber es ist interessant und wir hören hier noch ein Stück von der Platte, und zwar Omnibus von Thomas Umbacco.

So, jetzt aber hier Take 2 von Back to the Garage Nummer 841 hier bei Radio Dreieckland Freiburg UKW 102,3 MHz um 11 Uhr 2¼ Minuten. Ohne den Jamie, der ist in Montpellier auf einer Hochzeitsgesellschaft. Aber ich habe hier interessante Veröffentlichungen, die ich euch vorspielen kann. Beispielsweise den zweiten Teil dieses einzigen Albums der Double Nord Spice aus dem Jahr 1992. Dann gibt's schon wieder neue Rouge Records Veröffentlichungen. Den Beginn am Mikrofon der Andreas. Den Beginn macht aber eine Band, die sich 2000 in Athen in Griechenland gegründet hat. Von denen gibt's eine 7-Inch-Veröffentlichung, eine EP. Die Band heißt The Psychics und ihre EP heißt einfach nur The Psychics, ist 2003 erschienen und da haben wir jetzt die A-Seite Beware, The Psychics und Star Trip.

aus Athen in Griechenland. Die Psychics im Jahr 2000, wie gesagt, haben sie sich gegründet. Es erschienen summa summarum zwei Langspielplatten plus eine CDR, auch als Langspieler, und 2003 diese EP der Psychics, wovon wir eben die A-Seite gehört haben mit den beiden Stücken Beware the Psychics und Star Trip, aufgenommen über einen doch längeren Zeitraum, wie ich ja sehe, 2001, 2003, auf jeden Fall im März 2003 abgemischt und dann im gleichen Jahr veröffentlicht. Die B-Seite davon gibt's zum Schluss der heutigen 841. von Back to the Garage zu hören, hier bei Radio Dreieckland Freiburg, UKW 102,3 MHz. Vor vier Wochen, da haben wir ja hier Musik gehört von einer Band aus Frankston in Australien, The Gnomes. Alle vier Titel ihrer einseitig bepressten 12-Inch-Maxi-Single Green Marble Vinyl vom April oder je nachdem Mai 2026. Und vor zwei Wochen, da haben wir Musik gehört vom Gitarristen und Sänger der Gnomes aus Frankston, Australien. Jay Miller, der hat 2024 ein Kassettenalbum Cows and Sheep veröffentlicht und am 18. Februar 2024 Four Songs Recorded in Four Hours. Die haben wir vor zwei Wochen gehört, diese wohl nur digitale EP mit vier Coverversionen. Und am 3. Januar 2025 gab es eine zweite EP von Jay Miller, der Gnomes. Gnome nennt er sich für seine EP-Veröffentlichung. Und auch diese zweite EP vom 3. Januar 2025 stellt sich mir da als einfach als nur digitale Veröffentlichung, vier Songs drauf, I Like It, Rolling Stone, Feeling of Love und Loophole Blues. Und ihr könnt ja mal, wenn ihr es hört, beim dritten Song Feeling of Love überlegen, rasiermesserscharf, welcher Beatles-Song aus den frühen Tagen der Fab Four da wohl Pate gestanden haben mag. Hier bei Jay Miller alias Gnome, seine zweite EP-Veröffentlichung vom 3. Januar 2025, I Like It.

Das kann sich hören lassen. Das ist genau das, was ich zünftig nenne, diese EP hier vom 3. Januar 2025 des Sängers und Gitarristen der Gnomes aus Frankston in Australien. Gnome nennt er sich für seine Solo-Veröffentlichung. Und diese EP, wie vorher gesagt, meiner Meinung nach eine rein digitale Angelegenheit mit den Stücken I Like It, Rolling Stone, dann Feeling of Love mit einem Hauch Please Please Me der Beatles und der Loophole Blues am Schluss. Jetzt ist es 11.23 Uhr, Back to the Garage Nummer 841 hier bei Radio Dreieckland Freiburg, UKW 102,3 MHz mit dem Andreas allein am Mikrofon, der Jamie in Montpellier auf einer Hochzeitsgesellschaft. Ich bin gespannt, was er da schallplattentechnisch nächste Woche mitbringen wird. Bis dahin kommen wir jetzt zu unserer gegenwärtigen Langspielplatte von den Double Nord Spies aus New Haven in Connecticut. Und ihr Album, das trägt den Titel Going Nowhere with the Double Nord Spies. Das ist 1992 im Oktober erschienen in einer 500er Auflage. Die waren im Handumdrehen vergriffen. Und bis 1993 ist der Ruf der Double Nord Spies auch nach Europa gedrungen. Und so kam es, dass diese Langspielplatte der Double Nord Spies aus dem Oktober 1992, ein Jahr später, eben 1993, bereits wieder veröffentlicht wurde von Music Maniac Records in Tübingen in ihrer Teen Trash Series Volume 5 mit zwei Bonussongs noch dabei, wovon wir den ersten gleich zum Schluss hören werden. Am Ende der ersten Seite dieser Teen Trash Series Version des ersten oder des einzigen Double Nord Spies Albums mit den Stücken jetzt hier und heute Can't Tame Me, Now She's Crying, Outer Limits is 66 und eben den ersten Bonussong And She Said Yes. Hier aus New Haven im US-Bundesstaat Connecticut, die Double Nord Spies.

Die Tremolo. Die Double North Spice aus New Haven im US-Bundesstaat Connecticut. Ihre vier Stücke gerade eben. Can't Tame Me, Now She's Crying, Outer Limits 66 und And She Said Yes. Das eine Coverversion, eine legendäre Garagenangelegenheit Mitte der 1960er Jahre, aber jedes Mal, wenn das ja irgendwie auftaucht bei Back to the Garage, will mir nicht einfallen, von wem im Original, obwohl ich noch weiß, rankt sich eine legendäre Geschichte drum. Sei es wie es will, jetzt um 11.35 Uhr, diese Version der Double

0: Hot Spice von And She Said Yes, einer der beiden Bonussongs auf der 1993er bei Music Maniac Records Presents auf ihrer Teen Trash Langspielplattenreihe erschienene Wiederveröffentlichung des ersten Albums, des einzigen Albums der Double North Spice aus dem Oktober 1992, Going Nowhere with the Double North Spice, die das Material aufgenommen haben, Februar und Juli 1992, kann ich hier lesen. Den Rest davon gibt's die nächsten beiden Back to the Garage Folgen zu hören. Jetzt kommen wir zu einer Neuveröffentlichung. Und zwar von vorgestern vor 3 Wochen, vom 21. Mai 2026. The Tremolo Beer Gut, ihre neue Single. Hallo zusammen, Crunchy Frogs Finest Surf Band, The Tremolo Beer Gut, meldet sich mit gleich 2 neuen Singles zurück. Killer Negroni und Lonesome Foghorn Blues stammen aus dem kommenden Album Ask Not What the Tremolo Beer Gut Can Do For You, das am 21. August erscheint. Das Die dänische Retro-Instrumentalgruppe Ende der 1990er Jahre gegründet, bleibt ihrem Sound treu. Instrumentale Surf-Gitarren-Eskapaden, bierselig wie der Bandname, aber oft auch von einem melancholischen Drive getrieben. Das Garage-Rock-infizierte Killer Negroni liefert eine bissige Spoken-Word-Tirade über eine Bar, in der der Kunde immer Unrecht hat, während Lonesome Foghorn Blows eine Referenz an Twin Peaks düstere, atmosphärisch dichte Intensität entfaltet. Ja, wie gesagt, vorgestern vor 3 Wochen am 21. Mai erschienen und das hören wir jetzt von den Tremolo Beer Gut aus Dänemark.
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The Tremolo Beer Gut aus Dänemark. Killer Negroni und der Lonesome Foghorn Blows. Vorgestern vor 3 Wochen am 21. Mai erschienen als Vorab zu ihrem am 21. August erscheinenden Album Ask Not What the Tremolo Beer Gut Can Do For You. Und diese Formation, The Tremolo Beer Gut, als Kollegin Eva mir das zugesandt hat, von der Plattenfirma, habe ich gedacht, den Namen kenne ich doch, die haben wir doch schon mal bei Back to the Garage gespielt, bin ich mir ganz sicher. Und in der Tat, in der Nummer 586 vom 13. Februar 2021, da waren The Tremolo Beer Gut hier zu hören. Da wir heute den 13. Juni 2026 haben, ist das jetzt genau 5 Jahre und 4 Monate her. So, 11.44 Uhr, liebe Hörerinnen und Hörer. Back to the Garage Nummer 841. Und jetzt, Augenblick. Jetzt Zeit für eine neue Veröffentlichung von Rouge Records. Da habe ich ja gestern gedacht, ich sehe nicht richtig. Sind doch erst am 21. Mai 2 Rouge Records Singles erschienen. Zum einen von The Giant Robots aus Lausanne. Die haben wir ja vor 2 Wochen gespielt und vorige Woche die Rouge Records Single von den Datura 4 um Dom Mariani. Mit ihren Versionen von I'm a Man und The Train Kept a Rollin'. Übrigens, das neue Album von The Datura 4, High on the Low Brow, das erscheint kommenden Freitag am 19. Juni und ist nächste Woche dann hier bei Back to the Garage aber mit dabei. Liebe Hörerinnen und Hörer, und jetzt eben 2 neue Rouge Records Singles. Wovon wir die erste heute hören. Und die kommt von alten Bekannten hier bei Back to the Garage. Sheffield Garage Punk Legends The Morning After are back on Rouge Records with their new release Let the Lovin' Begin. Penned back in the band's infancy, it's a heavy Hammond freakout infused with Marimba and Fafisa, a groovy psych vibe from a San Francisco cellar bar where the late 1960s are still a riot on Sunset Strip. The flip side, Take Love, Then She's Gone, sees the band back on familiar territory with garage, fuzz, bass guitar, chiming 12 strings and haunting melodic sitar for added flavor. Ja, und die Morning After aus Sheffield, ihre zweite Rouge Records Single ist das. Die erste erschien am 24. März 2022. Und diese hier erscheint übermorgen am 15. Juni 2026 zusammen mit noch einer Formation, Kings, mit einer weiteren Single von den Kings of the Past. Nee. Wie heißen die? The Screaming Kick. Hören wir dann nächste Woche. Jetzt hier eben aus Sheffield. The Morning After. Die Band, wo ich ja immer erklären muss, dass es sich hier nicht um den Morgen danach, sondern um das Klagen danach dreht, weil Morning hier geschrieben M-O-U-R und bla bla bla, Let the Lovin' Begin, hier jetzt die übermorgen erscheinende Rouge Record Single, The Morning After aus Sheffield.

Klasse Ding hier, diese neue Single von The Morning After aus Sheffield. Let the Lovin' Begin und Take Love, Then She Is Gone. Erscheint übermorgen am 15. Juni 2026 auf Rouge Records. Zusammen mit der Single von The Screamin' Kick. Eine All-Star-Band, wenn man so will, aus Edinburgh. Da bin ich mal gespannt, was der Jamie nächste Woche dazu sagen wird. Jetzt um 11.55 Uhr sind wir am Ende angekommen von Back to the Garage Nummer 841 hier bei Radio Dreieckland Freiburg UKW 102,3 MHz mit dem Andreas allein am Mikrofon und dem Jamie eben in Montpellier bei einer Hochzeitsgesellschaft. Bei den Wetteraussichten, draußen ist es mittlerweile Sommer geworden und wird es Tag zu Tag mehr, Richtung hoch, noch höher Sommer. Jamie wird sich nächsten Samstag hier drin freuen bei den angekündigten Temperaturen. Irgendwie stramm über 30 Grad. Warten wir es mal ab und hören bis dahin zum Schluss die B-Seite dieser EP von den Psychics aus Athen in Griechenland, mit der wir die Sendung ja begonnen haben. 2003 erschienen und die beiden Stücke auf der B-Seite heißen Revenge of the Living Dead und Sad Little Girl. Damit wünsche ich euch jetzt ein schönes Sommer bis hochsommerliches Wochenende, liebe Hörerinnen und Hörer, und sage es mal eben bye-bye. Bis zum einen Dienstag um 17 Uhr zum Musikmagazin und nächsten Samstag um 11 Uhr dann Back to the Garage Nummer 841. Bin schon mal schwer gespannt, was der Jamie aus seiner Montpellier-Reise oder von seiner Montpellier-Reise mitbringen wird. Er hat ja große Hoffnung, da tolle Sachen zu finden. Warten wir es alles ab und hören jetzt eben aus Athen in Griechenland The Psychics, die B-Seite ihrer einzigen 7-Inch-Veröffentlichung aus dem Jahr 2003. Bye-bye.

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5: Herzliches Willkommen zur Juni-Ausgabe von Radio Modul Early and Modern Electronic Music. Mein Name ist Lukas und ich begrüße alle HörerInnen auf UKW-Kabel und im Stream zu 2 Stunden Musik zum Thema Fortbewegungsmittel. Radio Modul ist ab sofort über UKW und Kabel in Freiburg und Umgebung bei Radio Dreieckland, bei Radio Korax sowie in Berlin über das Kabelnetz der Freien Radios Berlin-Brandenburg hörbar. Weitere Informationen dazu findet ihr auf www.radiomodul.de. Zum Einstieg 2 Stücke von Ulrich Schnaus aus dem Album Faraway Trains Passing By von 2001, produziert auf der sogenannten Schöneberger Insel in Berlin, einem Viertel zwischen Bahngleisen und verschiedenen Autobahnen rund um den markanten Gasometer, den man von der Stadtautobahn aus sehen kann. Ich habe dort selbst einmal gewohnt. Egal wo man hinläuft, man muss immer Umwege laufen, um die Gleise und die Autobahnen zu umlaufen. Und direkt am Fuß des Gasometers liegt ein kleiner Park, vielleicht die Inspiration für das erste Stück Blumenwiese neben der Autobahn. Und danach hören wir Faraway Trains Passing By aus gleichnamigen Album von Ulrich Schnaus.

Und das war Faraway Trains Passing By von Ulrich Schnaus aus gleichnamigem Album. Und wir bleiben unterwegs und es wird etwas holpriger, urbaner und kantiger. Die nächsten beiden Stücke kommen von Turokokorot aus dem Album The Amateur View aus dem Jahr 1999. Die Band wurde 1995 von Stefan Schneider sowie den Brüdern Ronald und Robert Lippock gegründet. Und selbst der Bandname bewegt sich vor und zurück gleich ein Palindrom aus einer Sammlung des 19. Jahrhunderts. Und wir hören nun Cars und A Little Asphalt Here and There von Turokokorot aus dem Jahr 1999.

Und das war A Little Asphalt Here and There von Turoko Kurot. Und nun zu einer Band, zu der es eine direkte Verbindung gibt. Stefan Schneider spielte zunächst bei Turoko Kurot und später bei Kreidler. Kreidler wurde 1994 in Düsseldorf gegründet. Beim Namen denken natürlich viele sofort an die legendären Mopeds und Mokicks aus Kornwestheim bei Stuttgart. Und damit passt die Band ziemlich perfekt in diese Sendung über Fortbewegung. Das neue Album Schemes erschien im Mai 2026. Kreidler spielen übrigens am 17. Juni in Berlin und am 25. Juni in Karlsruhe. Und nun zu dem nagelneuen Track Marble Upset aus dem Album Schemes, danach Tanger Telex aus dem Album Twists von 2024 von der Band Kreidler.

Es mag vielleicht paradox und unmodern erscheinen, wenn wir uns im Speditionsbetrieb heute noch Pferdefuhrwerke beschäftigen. Bei einem Kostenvergleich gegenüber dem LKW konnten wir jedoch feststellen, dass das Pferdefuhrwerk gerade in der Innenstadt um 20 bis 25 Mark pro Tag billiger fährt.

Das war Tainscher Telex von Kreidler und damit kommen wir zu einem der zentralen Stücke dieser Radiosendung Autobahn von Kraftwerk. Das Album erschien 1974 und gilt bis heute als Meilenstein der elektronischen Popmusik. Aufgenommen wurde es im Düsseldorfer Klingklangstudio gemeinsam mit dem legendären Toningenieur Conny Plank, der mit seiner mobilen Aufnahmetechnik entscheidend zum Klang des Albums beigetragen hat. Das berühmte Cover von Emil Schuld zeigt eine idealisierte deutsche Autobahnlandschaft mit Mercedes, Volkswagen, Brücke und Sonnenuntergang, fast wie eine Reklamezeichnung aus der Zeit des sogenannten Wirtschaftswunders. Hier ist Kraftwerk mit Autobahn aus dem Jahr 1974.

Und mit dem nächsten Stück verlassen wir die Straße und bewegen uns auf die Gleise. Trans-Europa Express erschien 1977 auf dem gleichnamigen Album, ebenfalls von Kraftwerk. Der Titel bezieht sich direkt auf das internationale europäische Zugnetz Trans-Europe Express, kurz TEE, ein luxuriöses Fernverkehrssystem, das seit den 50er Jahren europäische Großstädte miteinander verband. Geschrieben wurde das Stück von Ralf Hütter und Florian Schneider gemeinsam mit Emil Schuld, und der Rhythmus dieses Stücks wirkt fast mechanisch wie ein ratternder Zug, während die an- und abschwellenden Synthesizer-Klänge den Doppler-Effekt vorbeifahrender Züge nachahmen. Hier ist Kraftwerk mit Trans-Europa-Express aus dem Jahr 1977.

Das war Kraftwerk mit Trans Europe Express und nun zu The Orb bzw. zu ihrem Projekt OSS aus dem Album Enter the Kettle, erschienen im Jahr 2021 auf dem Label Obscure. Und OSS bestehen aus Alex Patterson und seinem langjährigen Freund Philly Gonidick. Ursprünglich stand der Name für Orb Sound System, eine beweglichere Mischung aus DJ-Set und Live-Session von The Orb. Gemeinsam spielten die beiden beim Glastonbury Festival, beim Fuji Rock Festival in Japan und auch als Support für Kraftwerk und laut Bandinfo sogar einmal Schach mit Robbie Williams, der ihnen dabei angeblich ihren Speed geklaut haben soll. Das Cover des Albums zeigt übrigens einen alchemistischen Kessel, gemalt von Martin Grover. Jetzt zuerst Digital Bicycle Clips und danach No Speed Limit von OSS bzw. The Orb aus dem Album Enter the Kettle aus dem Jahr 2021.

K4, entwickelt für die gewachsenen Ansprüche des großstädtischen Nahverkehrs, wird zurzeit in Berlin getestet. Der Gelenkzug bietet 171 Fahrgästen Platz und entwickelt eine hohe Anfangsgeschwindigkeit bei optimaler Kurvenstabilität. Die Höchstgeschwindigkeit beträgt 65 km pro Stunde.

Das war No Speed Limit von The Orb bzw. OSS und wir bleiben beim Thema Bewegung und Transit, wechseln jetzt aber von konkreten Fahrzeugen stärker in elektronische Landschaften. Das nächste Stück heißt schlicht IN, also IN, und ist das Opener-Stück vom Album Berlin Transit von Dafu, erschienen auf dem Label Cyclical Dreams. Der Musiker beschreibt das Album selbst als persönlichen Zugang zum Genre Berliner Schule mit minimalistischen Ambientflächen, repetitiven Strukturen und abstrakten elektronischen Klängen. Hier ist Dafu mit IN aus dem Album Berlin Transit.

Und das war das Openerstück in aus dem Album Berlin Transit von Dafu. Und manchmal bedeutet Fortbewegung nicht Freiheit oder Geschwindigkeit, sondern Gefahr. Davon erzählt Volker Lanko auf seinem Album Weird Journeys aus dem Jahr 2021. Die Stücke basieren auf Erinnerungen an seine Arbeit für Ärzte ohne Grenzen in Afghanistan, Somalia, Sudan und im Irak, an Fahrten mit Autos durch Krisengebiete, an Straßen voller Kontrollpunkte, Militärkonvois und Sprengfallen. Lanko beschreibt die ständige Nervosität unterwegs und die Angst vor Hinterhalten oder Explosionen und das Gefühl, trotz wunderschöner Landschaften niemals wirklich sicher zu sein. Hier ist Volker Lanko mit Trip on Roads Less Traveled aus seinem Album Weird Journeys aus dem Jahr 2021.

Und besonders weite Reisen favorisiert auch der Musiker Bernd Michael Land. Auf seinem kürzlich erschienenen Album Choose vertonte er eine fiktive Reise zum Jupiter. Im Mittelpunkt steht die Erforschung der Jupitermonde mit der Frage, ob dort theoretisch Bedingungen für Leben existieren könnten. Das Fortbewegungsmittel ist hier eine Raumsonde, gestartet 2023 mit einer Ariane 5 Rakete, ist die Ankunft im Jupiter-System erst für das Jahr 2031 geplant. Der Titel des Stücks bezieht sich auf Callisto, einen der größten Monde des Jupiter und den äußersten der vier sogenannten galileischen Monde. Hier ist Bernd Michael Land mit Callisto aus seinem Album Choose.

Und das war das Stück Callisto aus dem relativ neuen Album Choose, Reise zum Jupiter von Band Michael Land. Und das nächste Stück klingt ebenfalls wie ein galaktischer Kreisverkehr irgendwo im All. Agoraphobia von LA Synthesis erschien ursprünglich 1994 und entwickelte über die Jahre einen regelrechten Kultstatus innerhalb der elektronischen Musikszene. 2015 wurde der Track auf dem belgischen Label Detuned neu aufgelegt und von verschiedenen Produzenten neu interpretiert. Wir hören die Urfassung, neu geremastert. Hier ist LA Synthesis mit Agoraphobia.

Und das war LA Synthesis mit Agoraphobia, ein Soundtrack zu einem galaktischen Kreisverkehr irgendwo zwischen Umlaufbahn und Sternenstaub. Doch irgendwann führt jede Reise auch wieder zurück zur Erde. Und gerade beim Wiedereintritt in die Atmosphäre kommt es auf den richtigen Winkel an. Ist er zu steil? Verglüht die Raumkapsel? Ist er zu flach? Prallt sie womöglich zurück ins All. Nur wenige beherrschen Anflug und Landung so souverän wie Michael Brückner aus Mainz, der auf Bandcamp inzwischen weit über 100 Alben veröffentlicht hat. Wir hören Dangerous Landing aus dem Album A Sequence of Colors von Michael Brückner.

Das war Michael Brückner mit Dangerous Landing aus dem Album A Sequence of Colors. Und ganz auf die Erde angekommen sind wir allerdings noch nicht. Wir kommen nun zu einem Musiker aus dem Norden Norwegens. Biosphere stammt aus Tromsø, weit oberhalb des Polarkreises. Dort gehören Seilbahnen, Schneelandschaften, Satellitenanlagen und die Nähe zur arktischen Forschung fast selbstverständlich zum Alltag. Vielleicht passt deshalb auch der Titel Luftseilbahn so gut zu seiner Musik wie eine langsame Fahrt durch kalte, klare Luft irgendwo über den Fjorden. Hier ist Biosphere mit Luftseilbahn.

Und das war Biosphere mit Luftseilbahn aus der Compilation 1991 bis 2004 erhältlich bei Bandcamp. Und damit verlassen wir die kalten Höhen über den Fjorden und kehren zurück auf die Straßen, dorthin, wo Bewegung häufig zum Stillstand übergeht. Das nächste Stück kommt von Reichenhall und dem Konzeptalbum Motor Morla. Darin geht es um Verkehrsrauschen, Staus und das eigentümliche Zeitgefühl im stockenden Verkehr. Die mythische Figur Motor Morla sitzt dabei in einem moosbewachsenen Auto irgendwo zwischen Carmen und Bergkamen und empfängt über das alte Autoradio Stimmen und Klänge aus fernen Ländern. Hier ist Reichenhall mit Between Carmen und Bergkamen.

0: Und das war Reichenhall mit Between Carmen and Berg Carmen. Und damit endet die Juni-Ausgabe von Radio Modul unter dem Titel Klangwolken über der Autobahn. Mein Name ist Lukas und ich verabschiede mich von allen HörerInnen bei Radio Dreieckland in Freiburg und Umgebung, bei Radio Korax sowie bei allen Hörern in Berlin-Brandenburg über das Kabelnetz der Freien Radios Berlin-Brandenburg. Wenn euch freie und unabhängige Radiokultur wichtig ist, besucht gern die Webseiten der Sender und unterstützt ihre Arbeit. Ich wünsche euch, dass ihr überall gut vorankommt, auf Straßen, Schienen, in der Luft und am besten umweltfreundlich. Die nächste Sendung erscheint am 1. Juli bei Mixcloud und zu unterschiedlichen Zeiten bei den einzelnen Radiostationen. Alle Informationen dazu, wo ihr Radiomodul empfangen könnt, findet ihr auf www.radiomodul.de. Bis zum nächsten Mal. Euer Lukas.
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Tja, schönen guten Morgen. Willkommen zu den Jazz News bei Radio Dreieckland. Nach einigen Wochen der Würdigung von soeben verstorbenen Jazzmusikern, wie zum Beispiel beim letzten Mal Sonny Rollins, und den 100. Geburtstagen von Miles Davis und John Coltrane, wo wir noch nachlegen werden, endlich wieder Neues von der internationalen Jazzszene in Deutschland. Es hat sich einiges angesammelt. Wir begannen mit dem Titel Love It, Change in Your Leave It von der Kontrabassistin, Sängerin, Komponistin Lisa Wolf. Hat eine neue CD herausgebracht, Hand aufs Herz heißt sie. Aufgefallen ist sie mir und anderen mit ihrem Spiel beim Quartett vom verstorbenen Klarinettisten Rolf Kühn. 36 Jahre alt, zuerst Klavier gelernt und dann Gitarre und dann mit 9 Jahren E-Bass. Studium Jazz und Popularmusik und Bassstudium bei Detlef Bayer und Lukas Lindholm in Bremen und Hamburg. Sie arbeitete für die Sängerin Ulita Knaus und ist mit verschiedenen eigenen Bands unterwegs. Sie spielte mit vielen Jazzmusizierenden, unter anderem der schon ernannte Rolf Kühn, Nils Landgren, Terry Lynn Carrington, Christoph Lauer, Alma Naidu etc. etc. Mit Rolf Kühn, der ältere Bruder des Pianisten Joachim Kühn, spielte sie die beiden letzten Alben Yellow in Blue und Fearless ein. Rolf Kühn ist ja dann am 15. August 22 leider im Alter von 92 Jahren verschieden. In seiner Band machte sie sich aufmerksam. Sie erhielt 2023 den Deutschen Jazzpreis. Doch zu ihrem neuen Album Hand aufs Herz, ihrem dritten Album als Liederin. Dieser Spruch Hand aufs Herz benutzt oder bedeutet ist eigentlich, was ist dir wichtig im Leben? Ist es das Jazzspielen? Ist es das Muttersein oder beides zusammen? Zitat, also dieses im Moment Leben und nicht zu viel planen, das lernt man mit Kindern sowieso und Musik ist so etwas, was immer da ist, konstant als Ausdrucksform. So die Kontrabassistin Lisa Wolf. Wir hören jetzt noch einen zweiten Titel, We Spill.

Tja, das war Hand aufs Herz, die neue CD der Kontrabassistin Lisa Wulff. Und ihre Mitstreiter sind Adrian Hanock am Saxophon, Klarinette, Gabriel Coburger, Saxophone, Bassklarinette.

verhandeln. Die ersten musikalischen Skizzen entstanden in einem unerwarteten Ort in der Staatsgalerie Stuttgart. Bewegt von der ihn umgebenden bildenden Kunst begann Beasley melodische Ideen leise in sein iPhone zu singen und hielt so die Inspiration in dem Moment fest, in dem Emotion auf Fantasie traf. Tja, unter den Werken, denen er begegnete, an der Wand, befand sich ein Gemälde von Max Ernst mit dem Titel Invisible Piano. Das Bild blieb ihm im Gedächtnis und wurde schließlich zum Titel des Albums. Im Zentrum des kreativen Prozesses steht das unsichtbare Piano der Steinway Spirio, ein revolutionäres Selbstspielklavier, das jede Nuance der Darbietung aufzeichnen und wiedergeben kann. Und als diese Technologie mit Beasleys weitreichendem musikalischen Denken verschmolz, entwickelte sich Invisible Piano zu einer Studie darüber, wie musikalische Ideen widerhallen, sich verändern und Gestalt annehmen, nicht nur im Klang, sondern auch in Form, Farbe und Struktur. Das Album enthält 5 Originalkompositionen und 2 Arrangements von John Beasley, der neben der SWR Big Band auch als Dirigent und Pianist fungiert. Und da wollen wir doch jetzt mal reinhören. Das erste Stück heißt Concentric und das zweite Can't Hide Love.

Tja, das war die SWR Big Band mit dem Pianisten John Beasley. Und er hat auch die Stücke komponiert. Außer zwei. Kommen wir zu Hans Lüdemann, Pianist. Er hat ein großartiges Ensemble, ein europäisches Ensemble zusammengestellt, der Trans-Europe Express Ensemble. Und er hat sich eine Gastmusikerin, das hängt mit dem Land zusammen, das jetzt das Thema sein soll, die Türkei. Eine fantastische Ney-Spielerin, die türkische Flöte, Burcu Karadag heißt sie. Hans Lüdemann und sein Oktett, bestehend aus französischen und deutschen Musikern, begab sich 2019 mit dem Projekt On the Edge auf eine Reise durch Europas Grenzregion. Nach dem ersten Album, das die Hörer durch Nordafrika führte, entführten der zweite und dritte Teil der Reihe sie nach Skandinavien und Italien. Italien haben wir, glaube ich, vorgestellt hier in der Sendung. Die vierte Folge widmet sich der Türkei und präsentiert die Ney-Spielerin Burcu Karadag als Gastkünstlerin. Die Reihe On the Edge soll 5 Regionen innerhalb und außerhalb der Europäischen Union bereisen und ein farbenfrohes, vielschichtiges Bild des europäischen Jazz zeichnen und den Zusammenprall musikalischer Elemente und Kulturen spürbar machen, wenn das auch so in der Politik immer ist. Wünschenswert auf jeden Fall. Die vierte Folge der Reihe widmet sich der Türkei. Wie gesagt, Gast ist Burcu Karadag, eine international renommierte Meisterin und Botschafterin der Ney-Flöte. Die Ney ist ein Schlüsselinstrument der orientalischen und türkischen Musik so sehr, dass ihre Tonleitern nach verschiedenen Ney-Flötentypen benannt sind. Und selbst die spirituellen, meditativen Praktiken des Sufismus wären ohne sie undenkbar. Zwischen 2021 und 2024 verbrachte Lüdemann mehrere Künstlerresidenzen in der Türkei. Seine Begegnung mit der Ney, die sich sowohl in Spieltechnik als auch im Klang radikal von der westlichen Flöte unterscheidet, eröffnete ihm Anknüpfungspunkte zur türkischen Musik und regte ihn gleichzeitig dazu an, neue Kompositionsansätze zu suchen, zunächst als Duettpartner von Karadag und später durch ihre Einbindung in die Arbeit von On the Edge. Ja, jetzt hören wir doch mal rein. Ein etwas längeres Stück. Es heißt Sedaraban Variations.

Das war Hans Lüdemann und sein Trans-Europe Express Ensemble. Ja, und die Mitstreiter sind vom Feinsten. Er selber am Piano, Yves Robert an der Posaune, Angelika Nissier am Altsaxophon, Alexandra Grimal am Tenor und Sopran, Rishi Subi an der Violine und Electronics, Ronny Raupe, der Berliner Gitarrist, dann Chris Däubler am Bass, Clara Däubler am Bass und Dejan Terzic am Schlagzeug und Percussion und die türkische Neyflutistin Burcu Karadak. Kommen wir zu einem Altvorderen des deutschen europäischen Jazz, Christoph Lauer. Er hat ein Soloalbum aufgenommen, es heißt Odyssea Sonorum und er hat nur 3 Titel dort eingespielt. Und der Hintergrund, Christoph Lauer, ganz kurz, der Sohn eines Pfarrers aus Melsungen bekommt früh Klavierunterricht und spielt zunächst Cello, bis er auf das Saxophon umsteigt. Er spielt mit Carla Play unter anderem, United Jazz und Rock Ensemble, Volker Kriegel Band, dem hessischen Rundfunk, des Jazz Ensemble und seit Beginn der 90er Jahre in der NDR Big Band. Pendelt so zwischen Hamburg und Frankfurt und weitere große Namen, mit denen Lauer gespielt hat, natürlich Joachim Kühn, Mangelsdorf und Dauner, Jens Thomas und viele, viele andere. Der Journalist Peter Kemper hat eine Laudatio veröffentlicht. Zitat: Lauer ist in den letzten 3 Dekaden zu einem der sprachmächtigsten Saxophonisten Europas gereift. Seine Eloquenz zeigt sich allein auf dem Saxophon. Hier kann er frei und ausschweifend artikulieren, was ihn bewegt, was er denkt und fühlt. Das Saxophon wird zum Sprachrohr, zum universellen Kommunikationsmittel, das mit Tönen und ihren Nuancierungen oft mehr sagen kann, als Worte vermögen. So Peter Kemper. Ja, mit der jüngsten Saxophoneinspielung Odyssea Sonorum, seit mehr als 10 Jahren die erste unter seinem eigenen Namen, betritt Lauer ein für ihn neues Terrain. Ohne instrumentale Begleitung kreiert er mit Tenor- und Sopransaxophon einen Klangraum, den er ganz allein musikalisch gestaltet. Das Album enthält Live-Aufnahmen aus einer Konzertreihe, die Christoph Lauer zusammen mit der Jazz-Initiative Frankfurt 2019 ins Leben gerufen hat. Ja, und das sind jetzt Titel, die er 2025 eingespielt hat. Und da hören wir jetzt mal mit einem Titel, ist auch etwas länger. Und der heißt This is for Heinz und da bin nicht ich gemeint, sondern der großartige Vorbild von Christoph Lauer, der Heinz Sauer, ebenfalls aus der Frankfurter Szene und der lebt noch. Hervorragender Tenorsaxophonist. This is for Heinz, ein Solo-Vortrag des Tenorsaxophonisten Christoph Lauer.

Tja, das war ein Ausschnitt aus seinem Soloalbum Odyssea Sonorum, Christoph Lauer. Es ist nie zu spät, mit 63 Jahren noch ein Debüt vorzulegen. Der Schlagzeuger Andy Gillmann, erstes Soloalbum Akustik Impulse heißt es, präsentiert ihn nicht nur eigene Kompositionen, sondern auch Bearbeitungen von Werken von Piazzolla, Edith Piaf und Richard Galliano. Und die Band besteht aus Klavier, Akkordeon, Kontrabass und Schlagzeug und bei einigen Stücken vom virtuosen Gypsy-Gitarristen Joshua Stephan verstärkt. Ja, Andy Gillmann, 63 Jahre, wie gesagt, Jazz-Schlagzeuger, Musikpädagoge und Autor. Und das Letztere, da hat er die meiste Zeit wohl verbracht. Bei dem Schlagzeuger Peter Weiß hat er 6 Jahre gelernt, in Arnheim studiert und trat mit der Funkband Sixpack mit Harald Schmidt im Düsseldorfer Komödchen auf. Da hat man ihn vielleicht auch gesehen. Er begleitete Schlagersänger und spielte in Musicals. 1996 Lehrauftrag für Drumset an der Musik Hochschule in Köln und Wuppertal, Veröffentlichung von Lehrbüchern über das Drumset und so weiter. Viel als Sideman unterwegs und super noch im gereiften Alter unter seinem Namen eine Jazzplatte zu veröffentlichen, denn das war ja seine eigentliche Leidenschaft. Und wer spielt da alles mit? Ich habe schon den Joshua Stephan erwähnt an der Gitarre, da gibt's noch den Heinz Hocks am Akkordeon, dann der schon etwas bekanntere Pianist Benjamin Schäfer am Piano, Ralf Cetto am Kontra und E-Bass und er selber am Schlagzeug. Akustikimpulse heißt es und wir hören jetzt noch 2 Stücke, Wupper, Fado und Kind of Smooth. Und morgen gibt's wieder Jazz, die Jazz-Matinee und abends um 18 Uhr Jazz-Spezial und am nächsten Samstag zur gewohnten Zeit die Jazz-News. Dies durch die Sendung begleitete sie der Heinz Dillmann und ich sage Tschüss.

Mit einer gewissen Schwere beginnt diese wie immer einstündige Ausgabe von Die Welt ist eine Scheibe bei Radio Dreiklang Freiburg. Son of Mainz nannte sich das eben gehörte Stück, ein Song aus der immer an seinem Hut steckenden Feder von David Eugene Edwards. Ein Song, der sich vielleicht am besten bei einer Fahrt auf einer Wüstenstraße genießen lässt und mit einem gewissen unterschwelligen schamanistischen Approach aufwartet. David Eugene Edwards, der ominöse, eigenwillige Frontmann von Woven Hand und davor bei 16 Horsepower, zeigt auf seinem zweiten Soloalbum Mercurial Silence eine im Vergleich zu den Bandalben mit Woven Hand abgeänderte Version seines musikalischen Über-Ich. Auffällig ist auf Mercurial Silence nicht nur die Einbettung der Songs in elektronische Umgebungen, die sich über die Nutzung mehr oder weniger als solche erkennbarer programmierter Drumbeats als auch Synthesizer generierter Soundteppiche sowie der Nutzung von FX-Bässen äußert, sondern auch ein gegenüber den Bandalben leicht abweichender Mikrofonsound und die Nutzung von Effekten, was David Eugene Edwards wie immer prägnanten, fordernden und klagenden Gesang und dem unverwechselbaren Stimmausdruck eine modifizierte Note verleiht. Das Songwriting an sich ist durch und durch Edwards, der außerdem wie gewohnt seine akustische Gitarre folkig und auch rockig